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2: Überwiegend klar jetzt gerade. Es sind 17 Grad in Lurup, 14 in Fulbüttel. Heute startet der Tag noch freundlich, dann ziehen mehr Wolken durch, später gibt's wieder viel Sonne und es wird richtig warm. In der Nacht geht's runter auf ungefähr 13 Grad. Morgen wird's wechselhafter, mit etwas Regen und einzelnen Gewittern, dazu bis zu 27 Grad.
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4: Ich bin Uli Reitinger. Im Streit um die Abschaffung der sogenannten Rente mit 63 hält die CDU-Führung an ihrem Kurs fest. Unionsfraktionschef Frei und CDU-Generalsekretärin Hoppermann bekräftigten, dass die abschlagsfreie Frührente als Teil des Rentenreformpakets abgeschafft werden soll.
5: Wer einzelne Punkte herauslöse, gefährde den Kompromiss, sagte Hoppermann. Frei sprach von einem wirklich klugen Vorschlag der Rentenkommission. Zuletzt hatten sich allerdings die ostdeutschen CDU-Ministerpräsidenten Kretschmar, Schulze und Vogt gegen die Abschaffung gestellt und die abschlagsfreie Rente nach 45 Versicherungsjahren verteidigt. David Riemer, Nachrichtenredaktion.
4: Die Polizei nimmt in dieser Woche wieder Raser verstärkt ins Visier. Mitten in der Hauptreisezeit gibt es ab heute verstärkte Radarkontrollen in den meisten Bundesländern. Das Ganze nennt sich Blitzermarathon.
6: Der Blitzermarathon dauert eine Woche und findet immer im April und im August statt. Laut Polizei sind solche sogenannten Speedweeks sehr effektiv, um etwas gegen Raser zu unternehmen. Auch wenn manche nur kurzzeitig vom Gas runtergehen, führen solche Aktionen allgemein zu einem besseren Bewusstsein für die Geschwindigkeit. Zu schnelles Fahren ist nach wie vor die Hauptursache für Verkehrsunfälle, die tödlich enden. Besonders viel wird in der Nähe von Schulen und Kindergärten, Baustellen, Altenheimen und Krankenhäusern geblitzt. Elisa Schuh, Nachrichtenredaktion.
4: Die Verhandlungen zwischen dem Iran und dem Oman über die Schifffahrt in der Straße von Hormuz befinden sich in der Endphase. Der iranische Außenminister habe die Mitglieder des Kabinetts entsprechend informiert, berichtet die staatliche Nachrichtenagentur IRNA. Hintergrund der Verhandlungen ist das Rahmenabkommen, das der Iran mit den USA geschlossen hat. Darin steht, dass Teheran sich mit dem Oman in Abstimmung mit den Nachbarstaaten über die künftige Verwaltung der Meerenge einigen soll. Bei der Waldbrandbekämpfung westlich von Athen sind zwei Löschhubschrauber zusammengestoßen. Der Pilot und der Co-Pilot des einen Helikopters kamen ums Leben. Ihre Leichen wurden bereits geborgen. Der staatliche Rundfunk zeigte ein Video, das den Zusammenstoß zeigen soll. Darauf ist zu sehen, wie ein Helikopter den Rotor eines anderen berührt. Kurz darauf explodiert einer der Hubschrauber und stürzt als Feuerball zu Boden. Die zwei anderen Piloten überlebten das Unglück und konnten ihren Helikopter mit einer Notlandung auf den Boden bringen.
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7: Hey, Verkehrs-KI, was ist los auf den Straßen?
3: Derzeit gibt es keine Meldungen. Weiterhin eine gute Fahrt.
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3: Klarer Himmel jetzt gerade. Es sind 14 Grad in Großborstel, 13 im Schanzenviertel. Heute geht's erstmal mit viel Sonne und nur ein paar Wolken durch den Tag. Später wird's wieder richtig freundlich und warm. Dazu bleibt der Himmel lange aufklarend. In der Nacht geht's unter auf ungefähr 13 Grad. Morgen wird's wechselhafter mit Sonne, Wolken und auch ein paar Schauern. Bis zu 27 Grad.
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5: Ich bin Uli Reitinger. Die Diskussion über die Frührente mit 63 geht weiter. Eigentlich will die Bundesregierung die abschlagsfreie Rente nach 45 Beitragsjahren abschaffen. Aber die drei ostdeutschen CDU-Ministerpräsidenten Vogt, Kretschmer und Schulze sind dagegen. CSU-Chef Söder warnte jetzt im Ersten davor, das Rentenpaket wieder aufzuschnüren. Und SPD-Chefin Bärbel Bass forderte die Union im ZDF-Sommerinterview auf, ihre Position zu klären.
6: Die CDU war immer die, die die Frühverrentung abschaffen wollte. Die SPD hat sie eingeführt. Also ich glaube, die Ostministerpräsidenten der CDU müssen das jetzt mal mit der Fraktion der CDU-CSU klären, ob sie das behalten wollen. Die SPD wird sicherlich nicht dagegen sein.
5: Heißt, die SPD würde sich an den Kompromiss mit der Union halten und die Frührente mit 63 abschaffen. Aber wenn die CDU das Paket an der Stelle aufschnüren wollte, würde die SPD nicht im Wege stehen. Die schweren Waldbrände in Griechenland haben 2 weitere Menschenleben gefordert. Nach Angaben der Behörden kamen gestern der Pilot und der Co-Pilot eines Löschhubschraubers ums Leben. Der Helikopter stieß während eines Einsatzes westlich von Athen mit einem anderen Hubschrauber zusammen und stürzte ab. Der Pilot und der Co-Pilot des anderen Helikopters konnten notlanden und überlebten. Damit stieg die Zahl der Todesopfer der Brände in Griechenland auf 5. In der vergangenen Woche waren 3 Feuerwehrleute im Einsatz ums Leben gekommen. Wegen der stark gestiegenen Spritpreise in Deutschland zweifelt CSU-Chef Söder an der Wirksamkeit der sogenannten 12-Uhr-Regel an den Tankstellen. Sein Gefühl sei, sie funktioniere nicht wirklich und habe auch keine große Wirkung. Das sagte der bayerische Ministerpräsident im ARD-Sommerinterview.
7: Seit dem Beginn des Irankriegs und der Blockade in der Straße von Hormuz sind die Spritpreise stark gestiegen. Der Tankrabatt hatte sie vorübergehend etwas gedrückt, aber eine baldige Neuauflage der Steuersenkung kann sich Söder nicht vorstellen. Sollten sich die Preise an den Zapfsäulen aber auch in den kommenden Monaten nicht entspannen, wäre er offen für weitere Maßnahmen wie einen Spritpreisdeckel oder eine Übergewinnsteuer für die Mineralölkonzerne. Er verwies auch auf die Pendlerpauschale, da komme noch mal viel Geld zurück, versprach er. Ursula Winkler, Nachrichtenredaktion.
5: US-Präsident Trump hat eine neue Gesprächsrunde mit Vertretern des Irans angekündigt. Die Verhandlungen sollen heute stattfinden, sagte er. Wo die Gespräche geführt werden sollen, ob sie auf mehrere Tage angelegt sind und wer genau daran beteiligt ist, ließ er offen.
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8: Hey, Verkehrs-KI, was ist los auf den Straßen?
1: Derzeit gibt es keine Meldungen. Weiterhin eine gute Fahrt.
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2: Klarer Himmel jetzt gerade. Es sind 17 Grad im Treppenviertel, 16 in Eimsbüttel. Heute geht's erstmal mit vielen Wolken los, später setzt sich die Sonne immer mehr durch. Und am Nachmittag wird's richtig freundlich und warm. In der Nacht geht's runter auf ungefähr 15 Grad. Morgen startet der Tag wechselhaft, mit ein paar Wolken und leichtem Regen. Später bleibt's freundlich bei bis zu 27 Grad.
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4: Ich bin Uli Reitinger. In der Diskussion um die Frührente mit 63 hat CSU-Chef Söder vor einem Scheitern der gesamten Rentenreform gewarnt. Er ist dagegen, das Rentenpaket aufzuschnüren, sagte er in der ARD. Im ZDF-Sommerinterview fordert Arbeitsministerin Bärbel Bass die Union auf, ihre Position zur Abschaffung der abschlagsfreien Frührente zu klären.
5: Arbeitsministerin Baas zeigte sich im ZDF offen dafür, das Paket nochmal aufzuschnüren. Zumal die Frührente von der SPD eingeführt worden sei, die CDU wolle sie abschaffen. Aber vor neuen Gesprächen wünschte sich eine klare Position dazu vom Koalitionspartner CDU-CSU. Die drei ostdeutschen CDU-Ministerpräsidenten Kretschmer, Schulze und Vogt wollen an der abschlagsfreien Frührente festhalten. Ursula Winkler, Nachrichtenredaktion.
4: Feuerwehren in Südeuropa kämpfen weiter gegen die Waldbrände. Während sich die Lage in Spanien und in der Türkei etwas entspannt, kämpft die griechische Feuerwehr verzweifelt gegen einen großen Brand nahe Athen. Dort stießen zwei Löschhubschrauber in der Luft zusammen. Pilot und Copilot eines Helikopters kamen dabei ums Leben.
6: Das Fernsehen zeigte ein Video, auf dem der Moment des Unglücks zu sehen sein soll. Dabei berührt der eine Hubschrauber den Rotor des anderen. Kurz darauf explodiert der zweite Hubschrauber und stürzt brennend ab. Die Piloten des ersten Hubschraubers überlebten das Unglück. Außer denen, da gibt's Zafos.
4: Fahrgäste der Deutschen Bahn haben nach einer Untersuchung von Verbraucherschützern für Fahrten tagsüber nur geringe Chancen auf ein Ticket zum Super-Sparpreis. Das günstigste Angebot, für das die Bahn auf ihrer Internetseite wirbt, war für Fahrten in der zweiten Klasse zwischen 7 und 19 Uhr an rund drei Vierteln der untersuchten Tage nicht verfügbar, berichtet die Frankfurter Allgemeine Zeitung. Stattdessen lagen die Super-Sparpreise an diesen Tagen demnach zwischen 15 und 157% über dem Werbepreis. Die Bahn kritisiert die Untersuchung und spricht von erheblichen methodischen Mängeln. Die Polizei ist in den nächsten Tagen verstärkt Temposündern auf der Spur. Heute beginnt der sogenannte Blitzermarathon. Ziel der Aktion bis zum kommenden Sonntag ist es laut Polizei und Innenministerien, die Zahl der schweren Verkehrsunfälle zu reduzieren. Insbesondere an Unfallschwerpunkten müssten Autofahrer mit Tempokontrollen rechnen.
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7: Hey, Verkehrs-KI, was ist los auf den Straßen?
3: Derzeit gibt es keine Meldungen. Weiterhin eine gute Fahrt.
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5: Viele Wolken über uns. Es sind 13 Grad in Wilhelmsburg, 13 in Bergedorf. Heute geht's schnell nach oben. Erst lockert es auf, dann gibt's viel Sonne und am Nachmittag wird's richtig freundlich und warm. In der Nacht geht's runter auf ungefähr 12 Grad. Morgen bleibt es wechselhaft mit Sonne, Wolken und ein paar Schauern. Dazu bis zu 26 Grad.
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6: Ich bin Uli Reitinger. Der Präsident des Deutschen Instituts für Wirtschaftsforschung, Marcel Fratscher, hält die geplante Abschaffung der abschlagsfreien Rente mit 63 für unverzichtbar. Das sei ein zentrales und finanziell das wichtigste Element der geplanten Rentenreform, sagte er der Rheinischen Post. Eine Abschaffung schaffe schätzungsweise knapp 10 Milliarden Euro an langfristigen Einsparungen und 125.000 zusätzliche Beschäftigte pro Rentnerjahrgang. Ohne dieses Element sei die Rentenreform tot, sagte der DIW-Präsident weiter. Die drei Ostministerpräsidenten der CDU, Kretschmer, Schulze und Vogt, wollen eine Rente mit 63 festhalten und haben damit eine Debatte zum Thema ausgelöst. Wegen der Waldbrände in Griechenland weist das Auswärtige Amt Reisende auf mögliche Gefahren hin. Die Waldbrandgefahr sei in großen Teilen des Landes aufgrund hoher Temperaturen und wenig Niederschlag sehr hoch. Zahlreiche Brandherde würden derzeit bekämpft, so steht es auf der Internetseite des Ministeriums.
7: Das Auswärtige Amt rät Griechenland-Urlaubern, sich immer gut über die Lage zu informieren, etwa beim Wetterdienst und über Notfallbenachrichtigungen, die man auf dem Handy aktivieren kann. Seit Tagen kämpfen die Feuerwehrleute in Griechenland gegen die Flammen. Vor allem bei einem Großbrand nahe der Hauptstadt Athen. Dort kollidierten Medienberichte zufolge nun auch noch zwei Löschhubschrauber in der Luft und stürzten ab. Die Crew der einen Maschine überlebte das Unglück. Ursula Winkler, Nachrichtenredaktion.
6: Die Polizei nimmt in dieser Woche wieder Raser verstärkt ins Visier. Mitten in der Hauptreisezeit gibt es ab heute mehr Radarkontrollen in den meisten Bundesländern. Das Ganze nennt sich Blitzermarathon.
8: Der Blitzermarathon dauert eine Woche und findet immer im April und im August statt. Laut Polizei sind solche sogenannten Speedweeks sehr effektiv, um etwas gegen Raser zu unternehmen. Auch wenn manche nur kurzzeitig vom Gas runtergehen, führen solche Aktionen allgemein zu einem besseren Bewusstsein für die Geschwindigkeit. Zu schnelles Fahren ist nach wie vor die Hauptursache für Verkehrsunfälle, die tödlich enden. Besonders viel wird in der Nähe von Schulen und Kindergärten, Baustellen, Altenheimen und Krankenhäusern geblitzt. Elisa Schuh, Nachrichtenredaktion.
6: US-Präsident Donald Trump hat eine neue Gesprächsrunde mit Vertretern des Irans angekündigt. Die Verhandlungen sollen schon heute stattfinden, sagte er. Wo die Gespräche geführt werden sollen, ob sie auf mehrere Tage angelegt sind und wer genau daran beteiligt ist, ließ er offen.
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9: Hey, Verkehrs-KI, was ist los auf den Straßen?
4: Derzeit gibt es keine Meldungen. Weiterhin eine gute Fahrt.
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12: Die neue Woche geht los und wir machen eine kleine Zeitreise zurück in den August 1980. Wer flog im Fernsehen durchs All und welche Songs konnten alle mitsingen? August 1980. Wir überlegen mal kurz eben alle zusammen, auch wenn es so früh ist. Ich löse gleich auf nach dem 80er von Pat Benatar. Love is a Battlefield. Ich bin Arne Waag. Moin!

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0: geht doch bestens los mit der neuen Woche. Toto hier bei Hamburg 2. Richtig viele 80er. Schönen guten Morgen.
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0: Kennt ihr ja. Das ist die Hamburg 2 Chart Show. Diesmal geht's mit Olli 2 Stunden in das Jahr, in dem Captain Future im Fernsehen kam.
2: Der Notruf von Damur wurde vor 100 Millionen Jahren ausgesandt. Wenn Captain Future helfen will, dann muss er versuchen, in die vergangene Zeit einzudringen.
0: Captain Future startete durch im Fernsehen 1980 und das waren die Songs, die dazu in den Charts waren. Ganz lässig. Funky Town, Lips Inc. Oh, waren ganz schön weit oben, wenn nicht sogar ganz oben. Und dazu auch noch dieser echte Weltstar. Frank Zappa, Bobby Brown erobert Platz 5 der deutschen Charts. Und der hier auch. Yes. Dr. Hook, Sexy Eyes, auch in den Top 10 im August 1980. 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Jetzt geht's aber erstmal rein in den Montag mit dem flotten Rhythmus von New Order, Blue Monday. Und das passt ja. Hamburg 2, richtig viele 80er.

0: ja auch fast noch Nacht. 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Ach, wie super, du. So ein kleiner Ausflug in die 90er, oder? Aber wir machen gleich wieder weiter, wie wir es hier kennen und lieben bei Hamburg 2. Mit richtig vielen 80ern und gleich sogar noch mehr. Richtig viel Liebe. Barbara Streisand, Love. Woman in Love, so heißt es richtig. Schön ist das. Kommt noch vor 5:30.
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3: Kurz vor 5:30, na, wir schwufen ganz entspannt rein in die neue Woche, in den Montag, in was auch immer ihr gerade reinschwufen wollt. Macht es mit der zauberhaften Barbara Streisand. Schön. Woman in Love. Da meckert keiner. Hamburg 2, richtig viele 80er.

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0: muss eine Woche losgehen mit Johnny Hates Jazz. Ganz entspannt haben wir euch zwei richtig viele 80er, obwohl jetzt geht der Puls schon zum ersten Mal hoch.
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0: Mein Lieblingsspiel, euer Lieblingsspiel. Ich mach gleich einfach irgendwo ein 80er aus und dann singt ihr einfach weiter, als wäre nichts passiert. Wenn ihr das auch könnt, gleich mal anmelden über die Hamburg 2 App oder über unsere Website. Und jetzt spiele ich mit der guten Susanne aus Billstedt. Hallo.
2: Hallo, lieber Arne.
0: Ach, Susanne. Bist du schon eingesungen und so weiter?
2: Naja, also man übt ja ein bisschen.
0: Ach, hast du jetzt bei der Arbeit geübt?
2: Tatsächlich davor.
0: Okay. Wovor hast du am meisten Angst, dass du dich blamieren könntest oder die Töne nicht triffst?
2: Ehrlich gesagt, nö.
0: Nö, du hast
2: mir ist das völlig egal, da bin ich tiefenentspannt.
0: Bitte, so muss es sein. Susanne, das tiefe und jetzt geht es auch schon los. Hier kommt ein 80er. Achtung! Susanne!
2: Everlasting Love!
0: Yeah! Ach, das war ja mit deutlich mehr Power als Sandra!
2: Oh Mann!
0: Ach, super!
2: Schön!
0: Viel Spaß mit 50 Euro!
2: Vielen lieben Dank, lieber Arne!
0: Ach, Susanne! Und obendrauf gibt's auch noch den ganzen 80er. Hier ist Sandra! Everlasting Love! Und dir einen schönen Tag.
2: Dir auch. Vielen Dank.

vor sechs. Und da feiern wir direkt einen Geburtstag. Juhu! Heute genau im Jahr 1986 kam dieser Song raus und alle kannten ihn schon, weil genau ein Jahr vorher gab's den Refrain schon als Werbemelodie für Eis. Und seitdem kennen wir alle den ganzen Song. Und weil den alle mitgesungen haben, hat die Münchner Werbefirma einfach einen ganzen Song draus gemacht. Bis heute ein echter Sommerhit. Ice in the Sunshine, Hamburg 2. Richtig viele 80er.

0: Lust auf einen Edward Schleck oder so einen braunen Bär. Auch zum Frühstück geht das mit so einem echten Karamellkern, na klar. So, das wäre was. Like Ice in the Sunshine, eben gerade hier bei Hamburg 2. Richtig viele 80er. Gleich für euch diese 80er hier. Erkennen auch sofort alle, ne? The Riddle, Nick Kershaw, der 80er. Gleich der erste nach 6.
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3: Viele wollten, aber noch trocken. 12 Grad in Heimfeld, 12 im Schanzenviertel. Im Laufe des Tages lockert es erst auf. Später gibt's viel Sonne und nur ein paar Wolken. Dazu wird's richtig warm. In der Nacht geht's runter auf ungefähr 12 Grad. Morgen startet es erst freundlich. Später ziehen Wolken und ein paar Schauer durch. Bis zu 27 Grad.
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4: Mit Rainer Hirsch. Guten Morgen. Mehrere Maskierte sind im Bezirk Bergedorf in ein Mehrfamilienhaus am Billwerder Billdeich eingedrungen und haben einen Mann schwer verletzt. Unter vorgehaltenem Messer zwangen sie ihn gestern Abend zur Herausgabe von Wertgegenständen. Eine Fahndung läuft. Nachdem die CDU-Ministerpräsidenten in Ostdeutschland die Beibehaltung der abschlagsfreien Rente mit 63 nach 45 Beitragsjahren gefordert haben, plädiert der Präsident des Deutschen Instituts für Wirtschaftsforschung, Fratscher, für die Abschaffung gemäß Vorschlag der Rentenkommission. Das sei ein zentrales und finanziell das wichtigste Element der geplanten Rentenreform, sagte er der Zeitung Rheinische Post. Die Polizei ist in den kommenden Tagen verstärkt Temposündern auf der Spur. Heute beginnt der sogenannte Blitzer-Marathon, auch Speedweek genannt. Laut ADAC beteiligen sich nur Bayern, Sachsen und das Saarland nicht.
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5: Hey, Verkehrs-KI, was ist los auf den Straßen?
6: Derzeit gibt es keine Meldungen. Weiterhin eine gute Fahrt.
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9: Ach, was war das für ein tolles, buntes Wochenende. 300.000 haben Pride gefeiert. Einfach super. Wir feiern auch direkt weiter. Jetzt mit einem stolzen Vater. Nick Kershaw hat seine Tochter immer dabei unterstützt beim Coming Out als Transfrau. Da nehmen wir uns ein Vorbild und feiern seinen größten 80er. Jetzt The Riddle. Ich bin Arne Waag. Moin.
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Madonna hier bei Hamburg 2. Richtig viele 80er. Sie war ja am Wochenende, leider nicht beim CSD hier in Hamburg. Nee, sie war beim World Pride in Amsterdam. Und weil ein Weltstar nicht reichte für diese große Party, 1,2 Millionen waren da in Holland, holte sie sich dann plötzlich auch noch einen anderen Weltstar auf die Bühne. Die echte Kylie Minogue. Und das war nun wirklich wie Geburtstag und Weihnachten zusammen für die queere Community. Die sind da immer noch außer Rand und Band. Wir feiern jetzt auch schön stolz weiter mit dem fröhlichsten 80er von den Dire Straits. Walk of Life. Schönen Start in die Woche mit Hamburg 2. Und richtig vielen 80ern.

0: Also kultiger geht's ja eigentlich gar nicht. Ne? Der echte Falco bringt uns kultig rein. In diesem Montag haben wir euch zwei richtig viele 80er. Gleich ganz entspannt, ganz easy. You too. 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Kommt noch vor 6:30.
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0: kurz vor halb sieben. Schönen guten Morgen.
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0: 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Ihr macht euch schnell die Tickets klar, bevor die alle weg sind, und wir feiern die nebenbei rein in den Montag, ganz entspannt, zusammen mit U2, I Still Haven't Found What I'm Looking For. Schön, Hamburg 2. Richtig viele 80er.

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2: Schönen guten Morgen. Fahndung nach Raubüberfall. Polizei startet Speed Week. Sonne und Wolken bis zu 28 Grad. Großeinsatz für die Hamburger Polizei nach einem Überfall in Bergedorf. Marc Elvers.
3: Zwei Frauen hatten gestern Abend unter einem Vorwand an einem Haus am Billwerder Bilderich geklingelt. Eine 83-Jährige hat die Tür geöffnet, dann haben sich mehrere maskierte Männer an ihr vorbei ins Haus gedrängt, wie die Polizei mitteilt. Im Obergeschoss haben sie einen 51-Jährigen mit einer Stichwaffe bedroht und Wertgegenstände gefordert. Dabei haben sie den Mann offenbar angegriffen, er musste schwer verletzt ins Krankenhaus gebracht werden. Die Täter sind trotz Großfahndung mit einem Dutzend Streifenwagen und einem Polizeihubschrauber weiter auf der Flucht.
2: Der Hamburger Landesvorsitzende der AfD-Jugend, Michael Schumann, ist am Rande einer Veranstaltung in Schwerin am Samstag angegriffen und verletzt worden. Laut AfD-Angaben musste er im Krankenhaus behandelt werden. Die Partei beschuldigte die Antifa des Angriffs. Die AfD-Jugendorganisation Generation Deutschland hatte in Schwerin zu einem Tag der deutschen Jugend aufgerufen. Den etwa 420 Teilnehmern standen rund 460 Gegendemonstranten gegenüber. In dieser Woche findet bundesweit wieder die sogenannte Speed Week statt. Die Polizei blitzt verstärkt. Insbesondere an Unfallschwerpunkten müssen Autofahrer mit Tempokontrollen rechnen. Laut ADAC beteiligen sich nur Bayern, Sachsen und das Saarland nicht. Im Rheinland-Pfälzischen Sprendlingen haben etwa 230 Feuerwehrleute in den letzten Stunden gegen einen Brand in einem kunststoffverarbeitenden Betrieb angekämpft. Mehrere angrenzende Wohnhäuser wurden geräumt und die Bahnstrecke bei Sprendling sicherheitshalber gesperrt. Das Feuer war gestern Nachmittag aus noch unbekanntem Grund ausgebrochen. Inzwischen ist es unter Kontrolle, aber noch nicht gelöscht. Ein Erdbeben hat in der Nacht den Nordosten von Ägypten erschüttert. Es hatte die Stärke 5,0. Das Epizentrum lag in der Nähe von Kairo. Über Schäden oder Verletzte ist bisher nichts bekannt. Wer in Deutschland im Büro arbeitet, hätte es gern leiser. Das zeigt eine aktuelle YouGov-Studie im Auftrag von Logitech. 95% der Befragten nennen eine ruhige Arbeitsumgebung sehr oder sehr wichtig. Und am meisten stören dabei die Kollegen. Ursula Winkler.
4: Mehr als jeder Zweite findet Calls und Telefonate der Kollegen am störendsten, gefolgt von beruflichen Gesprächen oder Plaudereien der anderen. Dann folgen Videomeetings, bei denen die Kolleginnen und Kollegen keine Kopfhörer tragen. Erst mit deutlichem Abstand folgen dann die technischen Geräusche von Lüftung, Drucker oder Kaffeemaschine. Das stört nur ein knappes Fünftel der Befragten. Ein Großteil von ihnen, mehr als 2/3, sagen, ihr Bedürfnis nach Ruhe bei der Arbeit ist in den letzten 5 Jahren gestiegen. Deswegen fühlt sich auch mehr als jeder Zweite verpflichtet, mehr Rücksicht auf die anderen zu nehmen.
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1: In die neue Woche, Hamburg 2, richtig viele 80er. Jetzt ist allerdings Schluss mit Schwufen. Jetzt geht der Puls direkt wieder hoch.
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1: Es geht um die ersten 2 Sekunden von einem 80er. Ihr sagt einfach, wie heißt der ganze Song, wenn ihr das auch könnt. Gleich mal anmelden über die Hamburg 2 App oder über unsere Website. Jetzt spiele ich mit Matthias aus Halstenbek. Hallo Matthias.
3: Hallo.
1: Matthias, du kennst dich mehr aus mit Augen und mit Linsen und sowas. Du machst beruflich was?
3: Feinoptiker.
1: Feinoptiker. Ist da auch was mit dem Ohr oder kennst du dich mit Ohren eigentlich und mit Geräuschen nicht so gut aus?
3: Gar nicht.
1: Ja, gar nicht. Na, das ist natürlich schade. Gucken wir mal, ob du trotzdem die 50 Euro gewinnst, ja?
3: Jawohl.
1: Hier kommt dein 80er. Hör genau hin. Na, das kennt man aber, oder?
3: She's like the wind.
1: Ja! Richtig! Patrick Swayze! She's like the wind. Ach, großartig, Matthias. 50 Euro auf dein Konto.
3: Super, wir können weiterspielen.
1: Meldest du dich gleich wieder an? Das lief doch schon mal. Matthias, für dich auch noch der ganze 80er. Hier kommt She's like the wind, Patrick Swayze. Nur für dich, Matthias. Dir einen schönen Tag.
3: Super, danke schön. Ebenso.

Oha, hat euer Wecker auch zu früh ausgelöst? Na, nur die Ruhe ist noch nicht mal 7, aber die Minuten nutzen wir zusammen, um flott aus dem Quark zu kommen und rein in diesem Montag zusammen mit dem Kultis-80er von Curry Hart. Kann ja nur Sunglasses at Night sein. Kommt auch schon, Hamburg 2, richtig viele 80er und schönen guten Morgen.

0: geht doch bestens los, oder? Mit Curry Hearts, Kult 80er, Sunglasses at Night hier bei Hamburg 2. Richtig viele 80er. Geht auch gleich bestens weiter. Ach, guck mal, auch wieder super, ne? Und auch wieder kultig. Cock Robin, The Promise You Made, gleich der erste 80er nach 7.
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17: Viele Wolken stehen noch über uns. Es sind 13 Grad in Billstedt, 13 in Malmstorf. Im Tagesverlauf lockert es aber rasch auf, dann setzt sich immer mehr Sonne durch und am Nachmittag wird's richtig freundlich und warm. In der Nacht geht's runter auf ungefähr 12 Grad. Morgen bleibt es erstmal oft grau, später mischen sich Regen und Schauer dazu und es werden bis zu 27 Grad.
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19: Mit Rainer Hirsch. Guten Morgen. Mehrere Maskierte sind im Bezirk Bergedorf in ein Mehrfamilienhaus am Billwerder Billdeich eingedrungen und haben einen Mann schwer verletzt. Unter vorgehaltenem Messer zwangen sie ihn gestern Abend zur Herausgabe von Wertgegenständen. Eine Fahndung läuft. Nachdem die CDU-Ministerpräsidenten in Ostdeutschland die Beibehaltung der abschlagsfreien Rente mit 63 nach 45 Beitragsjahren gefordert haben, plädiert der Präsident des Deutschen Instituts für Wirtschaftsforschung Fratscher für die Abschaffung gemäß Vorschlag der Rentenkommission. Das sei ein zentrales und finanziell das wichtigste Element der geplanten Rentenreform, sagte er der Zeitung Rheinische Post. Die Polizei ist in den kommenden Tagen verstärkt Temposündern auf der Spur. Heute beginnt der sogenannte Blitzer-Marathon, auch Speedweek genannt. Laut ADAC beteiligen sich nur Bayern, Sachsen und das Saarland nicht.
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22: Hey, Verkehrs-KI, was ist los auf den Straßen?
23: Auf der A25 Richtung Hamburg. 1 Kilometer Stau zwischen Nettelnburg und Neu-Allermühe-West.
0: Und auf der B432 Richtung Bad Segeberg dichter Verkehr zwischen Landesgrenze und Kaihude.
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14: Willkommen in der neuen Woche. Wir nehmen langsam an Fahrt auf Mückenbüschen. Und einen zackigen Takt kommt raus. The Promise You Made, der Kult 80er von Cock Robin. Läuft doch. Ich bin Arne Waag. Moin.
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Schiff. Das ist der erste Commodore-Hit übrigens ohne Lionel Richie, obwohl, wer hat's gesungen? Walter Orange hat eine ganz ähnliche Stimme wie der Lionel, ne? Hört man nicht. Hamburg 2. Richtig viele 80er. Und jetzt zählen wir kurz eben runter, nur noch 64 Tage. Und dann ist das nächste große Highlight-Konzert hier in Hamburg von Duran Duran. Hattet ihr auch auf dem Schirm, oder? Anfang Oktober gibt es sogar noch ein paar Tickets. Gleich Maranda. Wir fallen jetzt schon mal mit Ihnen vor, mit dem Duran Duran-Song für den James Bond-Film A View to Kill. Geht gut ab, Hamburg 2. Richtig viele 80er.

0: Da galoppieren wir rein in den Montagmorgen mit ganz viel guter Laune und der Nick Straker Band. Läuft doch, Hamburg 2, gleich aber wieder mit richtig vielen 80ern. Und was für einer, gleich Phil Collins in the air tonight. Wir sind kurz vor der Versuchung, wieder ins Bett zu ziehen damit. Ach, großartiger Song. Kommt noch vor 7:30.
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1: Kurz vor 7:30. Schönen guten Morgen.
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1: Ihr sagt, was ihr drauf haben wollt auf unserer Musikkassette und das am besten über die Hamburg 2 App. Olli aus Barendorf hat schon Bescheid gesagt, er will Phil Collins und In the Air Tonight. Und da beweist er natürlich ganz besonders besten Geschmack. Olli, warum unbedingt den?
2: Ja, das war damals in den 80ern. Erstes Konzert in Hannover und Phil Collins auf der Bühne zu sehen. Dieser kleine Mann mit so einer Energie hat bis jetzt bei mir noch nie jemand Zweites irgendwo gehabt.
1: Und dann kommt der 80er doch auch direkt rauf aufs Mixtape und rein hier ins Radio. Hier ist Phil Collins, volle 5 Minuten In the Air Tonight. Hier ist Hamburg 2. Richtig viele 80er.

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2: Guten Morgen. Raubüberfall in Bergedorf. Polizei verstärkt Geschwindigkeitskontrollen. Sonne, Wolken und bis zu 28 Grad. Großeinsatz für die Hamburger Polizei nach einem Überfall in Bergedorf. Mark Elvers.
3: Zwei Frauen hatten gestern Abend unter einem Vorwand an einem Haus am Billwerder Bilderich geklingelt. Eine 83-Jährige hat die Tür geöffnet, dann haben sich mehrere maskierte Männer an ihr vorbei ins Haus gedrängt, wie die Polizei mitteilt. Im Obergeschoss haben sie einen 51-Jährigen mit einer Stichwaffe bedroht und Wertgegenstände gefordert. Dabei haben sie den Mann offenbar angegriffen, er musste schwer verletzt ins Krankenhaus gebracht werden. Die Täter sind trotz Großfahndung mit einem Dutzend Streifenwagen und einem Polizeihubschrauber weiter auf der Flucht.
2: Die geplante Rentenreform sorgt wieder für eine stärkere Diskussion, ausgelöst durch die Forderung der ostdeutschen CDU-Ministerpräsidenten, die abschlagsfreie Rente mit 63 nach 45 Beitragsjahren doch nicht abzuschaffen. Fiona Reinhardt.
4: Der DIW-Chef ist überzeugt, ohne das Aus für die Rente mit 63 ist die Rentenreform tot. Dabei betont er noch einmal, dass von der früheren Rente ohnehin vor allem Besserverdiener und Männer profitieren würden, nicht etwa die Menschen, die von Altersarmut bedroht sind. Auch CSU-Chef Markus Söder fürchtet, dass die Rentenreform scheitert, wenn diese Empfehlung neu diskutiert wird. Arbeitsministerin Bärbel Baas von der SPD dagegen zeigt sich gesprächsbereit, obwohl sie sich bereits für die Reformpläne ausgesprochen hatte.
2: Heute startet die nächste bundesweite Speedweek. Die Polizei blitzt verstärkt, insbesondere an Unfallschwerpunkten. Laut ADAC beteiligen sich nur Bayern, Sachsen und das Saarland nicht an der Aktion. US-Präsident Trump hat nach der vorläufigen Absage weiterer Angriffe auf den Iran eine neue Gesprächsrunde mit Vertretern der Islamischen Republik angekündigt. Demnach sollen die Verhandlungen heute stattfinden. Laut Trump hat das US-Militär auf Bitten unter anderem von Saudi-Arabien und Katar hin in letzter Minute von einer neuen Angriffswelle abgesehen. Wer in Deutschland im Büro arbeitet, hätte es gern leiser. Das zeigt eine aktuelle YouGov-Studie im Auftrag von Logitech. 95% der Befragten nennen eine ruhige Arbeitsumgebung sehr oder sehr wichtig. Und am meisten stören dabei die Kollegen. Ursula Winkler.
5: Mehr als jeder Zweite findet Calls und Telefonate der Kollegen am störendsten, gefolgt von beruflichen Gesprächen oder Plaudereien der anderen. Dann folgen Videomeetings, bei denen die Kolleginnen und Kollegen keine Kopfhörer tragen. Erst mit deutlichem Abstand folgen dann die technischen Geräusche von Lüftung, Drucker oder Kaffeemaschine. Das stört nur ein knappes Fünftel der Befragten. Ein Großteil von ihnen, mehr als zwei Drittel, sagen, ihr Bedürfnis nach Ruhe bei der Arbeit ist in den letzten 5 Jahren gestiegen. Deswegen fühlt sich auch mehr als jeder Zweite verpflichtet, mehr Rücksicht auf die anderen zu nehmen.
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0: Wie zauberhafte Diana Ross. Chain Reaction läuft doch mit dem Montag, ne? Hamburg 2, richtig viele 80er, gleich auch Viertel vor 8.
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0: Ich mache hier gleich einfach einen 80er aus und dann singt ihr einfach weiter, als wäre nichts passiert. Achtet bitte ein bisschen auf den Text, ein bisschen auf den Takt und ein bisschen auf die Melodie. Ja, das läuft dann aber. Wenn ihr das auch könnt, gleich mal anmelden über die Hamburg 2 App oder über unsere Website. Ich spiele jetzt mit Mirella aus Hi. Tempelhof in Berlin. Hallo!
2: Hallo, hallo, hallo!
0: So, ich merke schon, stimmlich bist du einwandfrei. Hast du ein bisschen trainiert?
2: Also ich bin ja professionelle Amateursängerin unter der Dusche zu Hause beim Putzen. Also ich trainiere natürlich die ganze Zeit, ist klar.
0: Ja, da bin ich gespannt, ob du das hier kannst. Es ist was Sanftes. Da musst du ganz viel Gefühl in die Stimme legen. Aber das kannst du, ich sehe da. Okay. Große Chancen. Achtung, hier kommt ein 80er.
2: Magic Monday.
0: Oh. Ja, bei dir ist es Magic Monday, aber weißt du, ich hab's gar nicht gehört. Du hattest, glaube ich, Manic Monday gesungen. Das gibt 5.

0: gesungen. Also ich habe manchmal das Räuspern, weißt du?
1: Ah, das kenne ich. Gib auf jeden Fall 50 Euro auf dein Konto, der Magic Monday. Und für dich auch noch der ganze 80er obendrauf. Mirella, T-Bangles, Manic Monday. Nur für dich einen schönen Tag.

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1: Kurz vor 8. Beste Zeit für ein lautes und vierfaches Hey, hey, hey, hey und dann ein langgezogenes Don't you, die Simple Minds. Hier bei Hamburg 2 richtig viele 80er. Der

0: Ach ja, die Simple Minds starten die neue Woche schön negativ. So lieben wir das, don't you? Hamburg 2, richtig viele 80er. Gleich für euch diese 80er. Hier, guck mal. Ach, die Tina. Immer noch ganz positiv. What's love got to do with it? Gleich der erste 80er. Nach 8.
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11: Viele Wolken hängen gerade über uns. Es sind 16 Grad im Schanzenviertel, 15 in Rahlstedt. Heute wird's erstmal freundlich und dann rasch heller. Später viel Sonne und richtig angenehm warm. Nur zwischendurch schiebt sich mal ein paar Wolken durch. In der Nacht geht's unter auf ungefähr 15 Grad. Morgen startet der Tag mit mehr Wolken und ein paar leichten Schauern. Später wird's wieder freundlicher mit bis zu 27 Grad.
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13: Guten Morgen, ich bin Rainer Hirsch. Großfahndung nach einem Raubüberfall in Bergedorf. Maskierte haben sich gestern Abend Zugang zu einem Mehrfamilienhaus im Billwerder Billdeich verschafft und einen Mann mit einem Messer bedroht, verletzt und ihn ausgeraubt. Heute Morgen ist die nächste bundesweite Speed Week gestartet. Die Polizei blitzt bis Sonntag verstärkt, insbesondere an Unfallschwerpunkten. Nur Bayern, Sachsen und das Saarland beteiligen sich nach Angaben des ADAC nicht an der Aktion. Ein Erdbeben hat in der Nacht den Nordosten von Ägypten erschüttert. Es hatte die Stärke 5,0. Das Epizentrum lag in der Nähe von Kairo. Über Schäden oder Verletzte ist bisher nichts bekannt.
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14: Hey, Verkehrs-KI, was ist los auf den Straßen?
15: Kornweide zwischen Siebenbrüderweide und Kartenweg in beiden Richtungen gesperrt. Unfallaufnahme. Auf der A23 Richtung Hamburg steht im Bereich Eidelstedt ein defektes Fahrzeug. Und auf der A25 Richtung Hamburg zwischen Nettelnburg und Neu-Allermühe West 1 Kilometer Stau.
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0: Dann hauen wir doch mal einen Schlag zusammen rein und fangen an mit der ersten Woche im August. Krass, wie schnell der Juli auch schon wieder vorbei war, ne? Naja, gut. Jetzt erstmal der Power 80er von Tina Turner. What's love got to do with it? Und ich bin Arne Wag. Schönen guten Morgen.

0: mit dem Man Without Hats geht schön sicher in den Montagmorgen. The Safety Dance, der sichere Tanz hier bei Hamburg 2. Richtig viele 80er.
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0: Ihr habt's in der Hand, ab sofort stimmt ihr ab. Welcher Song von John Bon Jovi ist euer absoluter Lieblingssong? Gleich mal rein in die Hamburg 2 App. Guckt euch die lange Liste der vielen großartigen Songs von John an. Und da ist natürlich auch der hier mit dabei. Yes, a bad name. Und auch noch die vielen anderen großartigen, aber auch ruhigen Love-Songs. Nur noch bis Freitag läuft das Voting. Mit Glück gewinnt ihr sogar einen 100 € Wunschgutschein. Ach hier, wie wäre es denn mit diesem Song? Keep the Face geht auf jeden Fall gut ab, ne? John Bon Jovi hier bei Hamburg 2. Richtig viele 80er.

0: wie schön. Belinda Carlisle malt Kreise in den Sand. Läuft doch mit dem Montag. Hamburg 2, richtig viele 80er. Und gleich feiert Nick Kershaw mit uns ganz entspannt weiter. Gleich sein lässigster 80er. Nicht lang warten, kommt noch vor 8:30.
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Kurz vor 8:30. Ach, was war das für ein tolles, buntes Wochenende, oder? 300.000 haben Pride gefeiert hier bei uns in Hamburg. Einfach super. Und wir feiern auch direkt weiter, und zwar mit einem stolzen Vater, Nick Hirscher. Er hat seine Tochter immer dabei unterstützt beim Coming Out als Transfrau. Da nehmen wir uns ein Vorbild und feiern direkt mit ihm und seinem schönsten 80er rein in den Montag. I won't let the sun go down on me. Nick Hirscher hier bei Hamburg 2. Richtig viele 80er. Schönen guten Morgen.

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2: Schönen guten Morgen. Fahndung nach Raubüberfall. Frührente bleibt Streitthema. Sonne, Wolken, maximal 28 Grad. Ein Großaufgebot der Hamburger Polizei hat gestern Abend mehrere maskierte Männer gesucht, die in Bergedorf einen Überfall begangen hatten. Mark Elfers.
3: Unter einem Vorwand hatten zwei unbekannte Frauen gestern Abend am Haus einer 83-Jährigen am Billwerder Bildeich geklingelt. Als sie die Tür öffnete, drangen mehrere maskierte Männer an ihr vorbei ins Haus. Im Obergeschoss sind sie auf einen 51-Jährigen gestoßen, den sie mit einer Stichwaffe bedrohten und Wertgegenstände forderten. Sie sind offenbar auch auf ihn losgegangen. Der Mann kam schwer verletzt ins Krankenhaus. Ein Dutzend Streifenwagen und ein Polizeihubschrauber fahndeten nach den Tätern, ohne Erfolg. Sie sind weiter auf der Flucht.
2: Die CDU-Ministerpräsidenten in Ostdeutschland haben mit ihrer jüngsten Forderung zur Rente eine größere Debatte ausgelöst. Niklas Uther.
4: Die Landeschefs von Sachsen, Sachsen-Anhalt und Thüringen hatten gefordert, die abschlagsfreie Rente mit 63 nach 45 Beitragsjahren doch beizubehalten. Während Bundessozialministerin Baas von der SPD nicht grundsätzlich dagegen ist, warnt CSU-Chef Söder. Union und SPD hätten versprochen, die Empfehlungen der Rentenkommission 1:1 umzusetzen. Auch der Präsident des Deutschen Instituts für Wirtschaftsforschung, Fratscher, plädiert für die Abschaffung, so wie von der Rentenkommission vorgeschlagen. Das sei finanziell das wichtigste Element der geplanten Rentenreform. Form so Fratscher zur Zeitung Rheinische Post.
2: Es ist wieder Blitzermarathon. Elisa Schuh.
5: Laut Polizei sind solche sogenannten Speedweeks sehr effektiv, um etwas gegen Raser zu unternehmen. Zu schnelles Fahren ist nach wie vor die Hauptursache für Verkehrsunfälle, die tödlich enden. Besonders viel wird in der Nähe von Schulen und Kindergärten, Baustellen, Altenheimen und Krankenhäusern geblitzt.
2: US-Präsident Trump hat eine neue Gesprächsrunde mit Vertretern der Islamischen Republik Iran angekündigt. Heute sollen sie stattfinden. Laut Trump hat das US-Militär auf Bitten unter anderem von Saudi-Arabien und Katar hin in letzter Minute von einer neuen Angriffswelle auf den Iran abgesehen. Bahnkunden haben nach einer Untersuchung von Verbraucherschützern für Fahrten tagsüber nur geringe Chancen auf ein Ticket zum Supersparpreis. Das günstigste Angebot, für das die Bahn auf ihrer Internetseite wirbt, war für Fahrten in der zweiten Klasse zwischen 7 und 19 Uhr an rund 3/4 der untersuchten Tage nicht verfügbar, berichtet die Frankfurter Allgemeine Zeitung. Uli Reitinger.
6: Der Bundesverband der Verbraucherzentralen hat die Ticketpreise fast 2 Jahre lang beobachtet. Nur an knapp jedem 4. Tag gab es zwischen 7 und 19 Uhr tatsächlich so günstige Tickets wie in der Werbung versprochen. An den anderen Tagen gab es zwar auch Fahrscheine zum Supersparpreis, der lag aber zwischen 15 und 157% über dem Werbepreis, heißt es in der Untersuchung. Die Bahn kritisiert die Untersuchung und spricht von erheblichen methodischen Mängeln.
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0: Mit Pink Floyd geht's rein in den Montag. Hamburg 2 ist hier. Richtig viele 80er. Gleich 8:45.
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0: Tick-Tack. Diese 2 Sekunden spiele ich euch gleich von einem 80er vor. Die ersten 2 Sekunden, wenn ihr dann sagt, ja, wie heißt dieser Song? Und wenn das auch noch richtig ist, gibt's 50 Euro. Wenn ihr das auch könnt, gleich mal anmelden über die Hamburg 2 App oder über unsere Website, die gute Tahere aus Horn. Du kannst das, ne?
2: Ja, ich hoffe.
0: Ja, du bist auch ganz entspannt. Du bist gerade im Urlaub und zwar im fernen Lüneburg.
2: Ja, ganz fern.
0: Hätte ich hier auch aus dem Fenster, aus der Spitaler Straße spielen können. Hätte man auch in Lüneburg gehört. Aber wir machen es übers Telefon. Da gehen wir auf Nummer sicher. Tahere?
2: Ja.
0: Hier kommen deine 2 Sekunden. Du bist ready, ja?
2: I hope so.
0: Mm, das kennst du aber.
2: I wanna know what love is. 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
0: Yeah! Großartig, du hast es auch noch zu Ende gesungen, das ganze Lied. Tahere, 50 Euro auf dein Konto. Viel Spaß mit der Kohle.
2: Vielen Dank, Arne.
0: Verprasst du gleich in Lüneburg, ne?
2: Ja, gleich. Ja.
0: Und obendrauf auch noch der ganze 80er. Hier sind Foreigner. I wanna know what love is. Tahere. Einen schönen Tag.

kurz vor neun. Eine gute Zeit zum Feiern. In diesen Tagen feiert einer der Revolutions-80er Geburtstag. Es war in diesen Tagen 88. Da hörten alle Tracy Chapman an der Gitarre. Alle waren sofort schockverliebt. Die Liebe bleibt bis heute. Talking about a revolution. Happy Birthday an diesen bockstarken 80er. An Tracy Chapman, talking about a revolution. 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

0: geht's in die erste Augustwoche. Hamburg 2, richtig viele 80er. Gleich für euch diese 80er hier. Ach ja, die echte. Chaka Khan und ihr Original 80er. Ach ja, Ain't Nobody kommt gleich als erster 80er. Nach 9.
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0: Hier kommt dein 80er. Achtung. Christine!
3: Oh, der Tiger!
0: Ja! Einen schönen Tag, Christine!
3: Danke, gleichfalls!
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5: Überwiegend klar jetzt gerade. 18 Grad in Ostdorf, 18 in Alsterdorf. Heute mischen sich Sonne und Wolken erst noch ordentlich durch. Später bleibt es meist freundlich und am Nachmittag wird es richtig warm. Dazu nur ein paar kurze Wolkenfelder. In der Nacht geht's runter auf ungefähr 16 Grad. Morgen startet der Tag mit vielen Wolken und etwas Regen. Später wird's freundlicher und bis zu 27 Grad.
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18: Guten Morgen, ich bin Rainer Hirsch. Großfahndung nach einem Raubüberfall in Bergedorf. Maskierte haben sich gestern Abend Zugang zu einem Mehrfamilienhaus im Billwerder Billdeich verschafft und einen Mann mit einem Messer bedroht, verletzt und ihn ausgeraubt. Heute Morgen ist die nächste bundesweite Speed Week gestartet. Die Polizei blitzt bis Sonntag verstärkt, insbesondere an Unfallschwerpunkten. Nur Bayern, Sachsen und das Saarland beteiligen sich nach Angaben des ADAC nicht an der Aktion. Ein Erdbeben hat in der Nacht den Nordosten von Ägypten erschüttert. Es hatte die Stärke 5,0. Das Epizentrum lag in der Nähe von Kairo. Über Schäden oder Verletzte ist bisher nichts bekannt.
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19: Hey, Verkehrs-KI. Was ist los auf den Straßen?
20: Auf der A25 Richtung Hamburg zwischen Nettenburg und Allermühe 3 Kilometer Stau. Und auf der A1 Richtung Hamburg zwischen Moorfleet und Dreieck Norderelbe 1 Kilometer Stau. Auf der B432 Richtung Hamburg zwischen Kaihude und Landesgrenze dichter Verkehr.
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0: Geht los mit Montag und auch mit dem ersten Werktag im August, aber bitte schön lässig, ne? Das haben wir uns verdient. Für Stress ist ja noch der ganze andere lange Monat da, ne? Jetzt erstmal Chaka Khan, Ain't Nobody. Und danach gucken wir noch mal, wie es weitergeht, ne? Ich bin Arne Wag, moin!

Lässig in den Montag mit Rockwell, Somebody's Watching Me. Ach, super, du. Bringt ordentlich Schwung in den ersten Tag der ersten Augustwoche. Hamburg 2, richtig viele 80er. Und wir schwufen auch direkt ganz lässig weiter, zusammen mit der Karamellstimme von Terence Trent D'Arby. Sign your name. Ach, lässig. Hamburg 2, richtig viele 80er.

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0: Also heute vor 48 Jahren übrigens aufgenommen von Freddy und von seinen Jungen. Ist und bleibt ein geiler Song, kannst du nicht sagen. Queen, Hamburg 2, gleich aber wieder mit richtig vielen tipptoppen 80ern. Ne? Und was für einer, gleich Stevie B, Because I Love You. Ach super, kommt noch vor 9:30.
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0: 13. Schönen guten Morgen.
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0: Ihr sagt, was drauf soll aufs Mixtape. Einfach Bescheid sagen über die Hamburg 2 App. Manuela aus Bargstedt will den Stevie B 80er. Manuela, warum ausgerechnet Because I Love You?
2: Ja, das ist unser Lied. Mein Mann und ich, wir haben uns vor 30 Jahren kennengelernt, beziehungsweise vor 30 Jahren geheiratet. Und das ist unser Lied.
0: Dann kommt er doch schon. Euer Lied, Stevie B, Because I Love You. Ach, das passt ja. Schöne Grüße nach Bargstedt zu Manuela. 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
2: Ja, guten Morgen.
3: Großeinsatz nach Raubüberfall. Hoffnungsschimmer im Irankrieg. Sonne und Wolken, maximal 28 Grad heute. Ein Großaufgebot der Polizei hat gestern Abend mehrere maskierte Männer gesucht. Die hatten in Bergedorf zuvor einen Überfall begangen. Marc Elvers.
4: Unter einem Vorwand hatten zwei unbekannte Frauen gestern Abend am Haus einer 83-Jährigen am Billwerder Bildeich geklingelt. Als sie die Tür öffnete, drangen mehrere maskierte Männer an ihr vorbei ins Haus. Im Obergeschoss sind sie auf einen 51-Jährigen gestoßen, den sie mit einer Stichwaffe bedrohten und Wertgegenstände forderten. Sie sind offenbar auch auf ihn losgegangen. Der Mann kam schwer verletzt ins Krankenhaus. Ein Dutzend Streifenwagen und ein Polizeihubschrauber fahndeten nach den Tätern, ohne Erfolg. Sie sind weiter auf der Flucht.
3: Die CDU-Ministerpräsidenten in Ostdeutschland haben mit ihrer jüngsten Forderung zum Thema Rente eine größere Debatte ausgelöst. Niklas Uther.
5: Die Landeschefs von Sachsen, Sachsen-Anhalt und Thüringen hatten gefordert, die abschlagsfreie Rente mit 63 nach 45 Beitragsjahren doch beizubehalten. Während Bundessozialministerin Baas von der SPD nicht grundsätzlich dagegen ist, warnt CSU-Chef Söder. Union und SPD hätten versprochen, die Empfehlungen der Rentenkommission 1:1 umzusetzen. Auch der Präsident des Deutschen Instituts für Wirtschaftsforschung, Fratscher, plädiert für die Abschaffung, so wie von der Rentenkommission vorgeschlagen. Das sei finanziell das wichtigste Element der geplanten Rentenreform. Form so Fratscher zur Zeitung Rheinische Post.
3: Vorsichtige Hoffnung auf Entspannung im Irankrieg. US-Präsident Trump hat einen groß angelegten Militärschlag vorerst gestoppt, um neuen Verhandlungen eine Chance zu geben. Die sollen laut Trump heute stattfinden. Zoe Tasovali.
6: An den Ölmärkten sorgt Trumps Entscheidung direkt für Erleichterung. Der Ölpreis ist um mehr als $4 pro Barrel gefallen. Gleichzeitig macht der US-Präsident klar, die Angriffspläne liegen weiter bereit und könnten jederzeit umgesetzt werden. Ob es wirklich zu einer Einigung kommt, ist völlig offen.
3: Bahnkunden haben nach einer Untersuchung von Verbraucherschützern für Fahrten tagsüber nur geringe Chancen auf ein Ticket zum Supersparpreis. Das günstigste Angebot, für das die Bahn auf ihrer Internetseite wirbt, war für Fahrten in der zweiten Klasse zwischen 7 und 19 Uhr an rund drei Vierteln der untersuchten Tage nicht verfügbar, berichtet die Frankfurter Allgemeine Zeitung. Uli Reitinger.
7: Der Bundesverband der Verbraucherzentralen hat die Ticketpreise fast zwei Jahre lang beobachtet. Nur an knapp jedem vierten Tag gab es zwischen 7 und 19 Uhr tatsächlich so günstige Tickets wie in der Werbung versprochen. An den anderen Tagen gab es zwar auch Fahrscheine zum Supersparpreis, der lag aber zwischen 15 und 157% über dem Werbepreis, heißt es in der Untersuchung. Die Bahn kritisiert die Untersuchung und spricht von erheblichen methodischen Mängeln.
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0: ist bei der Murphy Gang. Ja, dass die Münchner Jungs im April nächstes Jahr nach Hamburg kommen, auf eine große Hamburg 2 Sause in der großen Freiheit, habe ich schon Bescheid gesagt. Na, sehr gut. Ansonsten noch ran an die Tickets über die Hamburg 2 App. Hamburg 2 ist, hier habt ihr auch selber schon erkannt, mit richtig vielen 80ern. Jetzt aber erstmal willkommen im Montag.
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1: Noch bis Freitag könnt ihr abstimmen, welcher Song von Jon Bon Jovi ist euer absoluter Lieblingssong. 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Mit Glück gewinnt ihr für eure Stimme sogar noch einen 100-Euro Wunschgutschein. Hier, Michaela, Petro und Julius und auch Jan und noch viele mehr haben schon abgestimmt, und zwar für diesen Song. Hier ist I'll Be There For You. Schön, du Hamburg 2. Richtig viele 80er. Jon Bon Jovi, hau rein hier.

0: kurz vor 10.
1: Na, die Zeit nutzen wir für einen echten Garanten, wo alle sagen, ach, wie schön, wie toll, der schönste 80er von Heart. Na klar, Alone. Solche Perlen der 80er gibt's nur hier bei Hamburg 2. Richtig viele 80er. Los geht's mit dem Montag.

0: Im 80er von Hart geht ganz geschmeidig der Montag los. Hamburg 2, richtig viele 80er. Gleich für euch, diese 80er. Haben wir gerade die Hose erst hochgezogen, sollen wir sie schon wieder ausziehen. Joe Cocker und sein Strip 80er. Gleich der erste 80er nach 10.
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14: Viele Wolken unterwegs. Es sind 20 Grad in Isarbruck, 19 im Schanzenviertel. Im Laufe des Tages setzt sich erst mehr Sonne durch, später mischen sich wieder ein paar Wolken dazu. Und es bleibt warm bis sommerlich. In der Nacht geht's runter auf ungefähr 17 Grad. Morgen wird's freundlicher, mit etwas Sonne, dazu sind bis zu 27 Grad drin.
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17: Mit Rainer Hirsch. Guten Tag. Immer leistungsfähigere KI-Modelle machen den deutschen Sicherheitsbehörden Sorgen. Der Verfassungsschutz warnt im Handelsblatt, dass dadurch deutlich mehr Cyberangriffe in großem Stil möglich werden. Auch das Bundesamt für Sicherheit in der Informationstechnik sieht eine wachsende Bedrohung im Cyberraum. Der DAX ist heute Morgen auf Höhenflug. Starke Quartalsberichte von Unternehmen und sinkende Ölpreise sorgen für Aufwind am Aktienmarkt. Der Impuls für den Sprung auf eine neue Höchstmarke kommt auch von einer neuen Hoffnung auf Entspannung im Konflikt zwischen den USA und dem Iran. Die Polizei ist in den kommenden Tagen bis Sonntag verstärkt Temposündern auf der Spur. Heute hat der sogenannte Blitzermarathon begonnen, auch Speedweek genannt. Laut ADAC beteiligen sich nur Bayern, Sachsen und das Saarland nicht daran.
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9: Hey, Verkehrs-KI. Was ist los auf den Straßen?
18: Auf der A25 Richtung Hamburg zwischen Nettenburg und Allermöhe 4 Kilometer stockender Verkehr. Und in der Segeberger Chaussee Richtung Bad Segeberg zwischen Landesgrenze und Kaihude dichter Verkehr.
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0: Habe ich direkt eine grandiose News für uns alle. Bald kommt ein echter Altmeister der 80er zu uns nach Hamburg. Der weiß, was Takt ist. Der weiß, wie tanzen geht. Der weiß, wie das Ganze funktioniert. In einem ganz gemütlichen Club kommt er. Ja, da solltet ihr dabei sein. Wer was wo, sage ich euch gleich erst alles. Nach Joe Cocker, You Can Leave Your Head On. Ich bin Arne Wag. Moin!

0: Republik und ihrem Original 80er geht der Montag los. Hier ist Hamburg 2, richtig viele 80er.
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0: 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Geil! 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

0: was für ein tipptopper Ausflug in die 90er mit Big Mountain geht die Party schon los. Hamburg 2 aber gleich wieder hier, wie wir es kennen und lieben, mit richtig vielen 80ern. Und Eric Carmen, Hungry Eyes, auch schön. Dauert auch nicht lange, kommt noch vor 10:30.
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kurz vor 10:30. Heute ist übrigens der dubiose offizielle Tag der Wassermelone. Welches Filmzitat der 80er fällt euch sofort bei Wassermelone ein? Richtig, ich habe eine Wassermelone getragen. Johnny zu Baby in Dirty Dancing. Spielen wir nochmal nach die Szene jetzt mit dem schönsten Song aus dem Film. Ist Eric Carmen. Ach, Hungry Eyes. Ach super, Hamburg 2. Richtig.

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2: Schönen guten Tag. KI-Warnung vom Verfassungsschutz. Fast bundesweiter Blitzermarathon. Sonne, Wolken bis zu 28 Grad. Künstliche Intelligenz hat, wie so vieles, mehrere Seiten. Während in Hamburg laut Statistischem Bundesamt rund 32% aller Unternehmen mit mehr als 10 Beschäftigten KI einsetzen, so viele wie in keinem anderen Bundesland, sorgen sich Sicherheitsbehörden immer mehr. Der Verfassungsschutz warnt im Handelsblatt jetzt, dass durch immer leistungsfähigere KI deutlich mehr Cyberangriffe im großen Stil möglich werden. Auch das Bundesamt für Sicherheit in der Informationstechnik sieht dadurch eine wachsende Bedrohung. Fiona Reinhardt.
3: Bisher würden Kriminelle nur davon abgehalten, diese Technik zu nutzen, weil der Rechenaufwand und die Kosten so hoch sind. Mit günstigerer Hardware dürfte diese Hürde aber sinken. Gleichzeitig betonen das Bundesamt und der Verfassungsschutz aber auch, dass künstliche Intelligenz unverzichtbar ist, zum Beispiel auch für moderne Verteidigungsstrategien.
2: Der bedeutendste deutsche Aktienindex, der DAX, hat heute Morgen einen neuen Rekordwert erreicht. Er stieg auf bis zu 25.937 Punkte und damit über den Anfang Juli erreichten Höchststand von 25.900. Starke Quartalsberichte von Unternehmen und sinkende Ölpreise sorgen dafür Aufwind am Aktienmarkt und damit hat auch die Hoffnung zu tun, dass es eine Entspannung im Konflikt zwischen den USA und dem Iran geben könnte, nachdem die USA eine weitere Angriffswelle auf den Iran zunächst abgesagt haben. Bis Sonntag ist wieder Blitzermarathon. Fast bundesweit nimmt die Polizei Raser verstärkt ins Visier. Elisa Schuh.
4: Der Blitzermarathon dauert eine Woche lang und findet immer im April und im August statt. Laut Polizei sind solche sogenannten Speedweeks sehr effektiv, um etwas gegen Raser zu unternehmen. Auch wenn manche nur kurzzeitig vom Gas runtergehen, führen solche Aktionen allgemein zu einem besseren Bewusstsein für die Geschwindigkeit. Zu schnelles Fahren ist nach wie vor die Hauptursache für Verkehrsunfälle, die tödlich enden. Besonders viel wird in der Nähe von Schulen und Kindergärten, Baustellen, Altenheimen und Krankenhäusern geblitzt.
2: Der Druck auf FIFA-Präsident Gianni Infantino wächst. Nach dem gescheiterten Verkauf von WM-Rechten an private Investoren steht möglicherweise inzwischen sogar seine Zukunft bei der FIFA auf dem Spiel. Spätestens bis zum 18. November müssten mögliche Gegenkandidaten für die Präsidentenwahl im März aber feststehen. Zoe Tasovali.
5: Noch sitzt Infantino fest im Sattel. Hinter den Kulissen wird aber längst über mögliche Nachfolger gesprochen. Als Name fällt immer wieder Victor Montagliani, der Präsident des nord- und mittelamerikanischen Fußballverbands. Sollte der Druck auf Infantino weiter wachsen, könnte sogar der FIFA-Rat oder ein außerordentlicher FIFA-Kongress eine Debatte über seine Zukunft anstoßen. Einen offiziellen Gegenkandidaten gibt es bislang allerdings noch nicht und viele Verbände stehen weiter hinter dem FIFA-Präsidenten.
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0: Hier geht's rockig durch den Vormittag. Status Quo hier bei Hamburg 2. Richtig viele 80er. Gleich Viertel vor 11.
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0: Spiele ich heute mit der Stefanie aus Wandsbek. Hallo, darf ich Steffi sagen?
2: Na klar.
0: Ja, wir kennen uns auch schon. Du hast schon ein paar Mal mit mir gespielt, hier das lustige Intro-Raten. Deswegen sagst du jetzt einfach mal, wie dieses Spiel nochmal funktioniert.
2: Du spielst mir 2 Sekunden vom Intro eines Songs vor und ich muss erraten, wie der Song heißt.
0: So einfach geht es. Wenn ihr da auch mal mitspielen wollt, gleich mal anmelden über die Hamburg 2 App oder über unsere Website. Steffi, du bist startklar?
2: Ja.
0: Sehr gut. Achtung, hier kommt dein 80er. Na!
2: Das ist Tell It To My Heart von Taylor Dane.
0: Ja! 50 Euro auf dein Konto, Steffi.
2: Super.
0: Viel
2: Danke.
0: Spaß mit der Kohle und obendrauf auch noch der ganze flotte 80er von Taylor Dane. Just Tell It To My Heart. Viel Spaß mit der Kohle und einen wunderschönen Tag wünsche ich dir, Steffi.
2: Danke, das wünsche ich dir auch.

kurz vor 11 und da feiern wir auch nochmal nachträglich Geburtstag. Happy Birthday nachträglich an einen der Eagles, Don Henley. Na klar, der coolste überhaupt. Mit 25 feierte er schon den weltweiten Durchbruch mit der Band. Über 200 Millionen Tonträger hat er alleine und auch mit seiner Band mittlerweile verkauft. Natürlich ist er auch Mitglied der legendären Rock'n'Roll Hall of Fame. Seit über 50 Jahren ist er unangefochten an der Spitze der Musikwelt. Happy Birthday nachträglich an Don Henley. Wir feiern dich jetzt mit deinem coolsten 80er. Wir sind die Boys of Summer, Hamburg 2. Richtig viele 80er.

0: Für Don Henley geht's los mit dem Vormittag. Hier bei Hamburg 2 richtig viele 80er. Gleich für euch diese 80er hier, guck mal. Kommt doch gleich die Party wieder auf, ne? Madonna, wie toll. Gleich der erste 80er nach 11.
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13: Klarer Himmel und ordentlich Sonne jetzt gerade. Im Karolinenviertel sind es 23 Grad, in Barmbek 23 Grad. Heute geht's erstmal freundlich weiter. Später ziehen zwischendurch ein paar Wolken durch. Dann bleibt es meist trocken und gegen Abend wieder ruhiger mit viel Sonne. In der Nacht geht's runter auf ungefähr 18 Grad. Morgen wird's zeitweise wolkiger und nachmittags auch mal ungemütlich mit etwas Regen und bis zu 27 Grad.
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16: Mit Rainer Hirsch. Guten Tag. Immer leistungsfähigere KI-Modelle machen den deutschen Sicherheitsbehörden Sorgen. Der Verfassungsschutz warnt im Handelsblatt, dass dadurch deutlich mehr Cyberangriffe in großem Stil möglich werden. Auch das Bundesamt für Sicherheit in der Informationstechnik sieht eine wachsende Bedrohung im Cyberraum. Der DAX ist heute Morgen auf Höhenflug. Starke Quartalsberichte von Unternehmen und sinkende Ölpreise sorgen für Aufwind am Aktienmarkt. Der Impuls für den Sprung auf eine neue Höchstmarke kommt auch von einer neuen Hoffnung auf Entspannung im Konflikt zwischen den USA und dem Iran. Die Polizei ist in den kommenden Tagen bis Sonntag verstärkt Temposündern auf der Spur. Heute hat der sogenannte Blitzer-Marathon begonnen, auch Speedweek genannt. Laut ADAC beteiligen sich nur Bayern, Sachsen und das Saarland nicht daran.
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17: Hey, Verkehrs-KI. Was ist los auf den Straßen?
18: Dreperbahn stadtauswärts. Zwischen Beatlesplatz und Holstenstraße gesperrt. Nach einem Unfall. Auf der A261 Richtung Hamburg Südwest steht im Dreieck Südwest ein defektes Fahrzeug. Und auf der A25 Richtung Hamburg zwischen Allermöhe und Dreieck Südost 2 Kilometer Stau.
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0: Und ich habe hier gleich den lässigsten Madonna 80er für euch am Start. Ach ja, Madonna. Sie war ja am Wochenende leider nicht beim CSD hier bei uns in Hamburg, aber beim World Pride in Amsterdam. Und weil ein Weltstar wohl noch nicht genug war, holte sie plötzlich auch noch mal einen Überraschungsstar auf die Bühne. Die echte Kylie. Kylie Minogue. Und das war nun wirklich wie Geburtstag und Weihnachten zusammen für die queere Community. Ich glaube, die feiern da immer noch und quietschen da immer noch vor sich hin. Wir feiern auch mit Madonna weiter, mit Material Girl. Ich bin Arne Waag. Moin!

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Ach, wie lässig. Der Chris de Burg und sein Power 80er High on Emotion. Hier ist Hamburg 2, richtig viele 80er. Und wir machen auch direkt ganz lässig weiter mit dem lässigsten 80er von Laidback. Ich zitiere, Baker Man is baking bread. Der Bäcker backt das Brot. Da muss erst mal drauf kommen. Hamburg 2, richtig viele 80er. Kommt gut in Richtung Mittagspause.

0: Damit fing in den 70ern alles an. Hold the Line, der erste Hit von Toto, na klar. Hamburg 2 aber gleich wieder so, wie wir es hier kennen hier und lieben. Mit richtig vielen 80ern und das sogar mit Moti Special. Doch, kennen alle den Hit. Warte, kommt gleich noch vor 11:30.
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0: Punkt 2.
1: Kurz vor 11:30, genau der richtige Zeitpunkt für die Band, die, naja, zum One-Hit-Wonder hier aus Hamburg wurde, aber mit einem der geilsten 80er. Schalt noch bis heute nach Moti Special Cold Days Hot Nights. Ja, 81 war noch nichts mit Erderwärmung. Geht los jetzt hier bei Hamburg 2, richtig viele 80er.

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2: Schönen guten Tag. KI-Warnung vom Verfassungsschutz. Deutscher Aktienindex auf Höhenflug. Und Sonne und Wolken und bis zu 28 Grad. Künstliche Intelligenz hat auch mehrere Seiten. Während in Hamburg laut Statistischem Bundesamt rund 32% aller Unternehmen mit mindestens 10 Beschäftigten KI einsetzen, so viele wie in keinem anderen Bundesland, sorgen sich die Sicherheitsbehörden immer mehr. Im Handelsblatt warnt der Verfassungsschutz, dass durch immer leistungsfähigere künstliche Intelligenz deutlich mehr Cyberangriffe im großen Stil möglich werden. Und auch das Bundesamt für Sicherheit in der Informationstechnik sieht eine wachsende Bedrohung. Fiona Reinhardt.
3: Bisher würden Kriminelle nur davon abgehalten, diese Technik zu nutzen, weil der Rechenaufwand und die Kosten so hoch sind. Mit günstigerer Hardware dürfte diese Hürde aber sinken. Gleichzeitig betonen das Bundesamt und der Verfassungsschutz aber auch, dass künstliche Intelligenz unverzichtbar ist, zum Beispiel auch für moderne Verteidigungsstrategien.
2: Der bedeutendste deutsche Aktienindex, der DAX, hat heute Morgen einen neuen Rekordwert erreicht. Er stieg über den Anfang Juli erreichten Höchststand von 25.900. Punkten. Gründe sind gute Quartalszahlen von einigen Unternehmen, sinkende Ölpreise und eine Hoffnung auf eine Entspannung im Iran-Krieg, nachdem US-Präsident Trump eine angeblich geplante Angriffswelle auf den Iran kurzfristig abgesagt und neue Verhandlungen angekündigt hatte. In Spanien und Frankreich entspannt sich die Lage nach den extremen Waldbränden langsam. In Griechenland kämpfen die Einsatzkräfte dagegen weiter gegen die Flammen. Bei einem Einsatz westlich von Athen sind gestern ja auch der Pilot und der Co-Pilot eines Löschhubschraubers ums Leben gekommen. Aus Athen, Alexia Angelopoulou.
4: Die Fernsehbilder sind nur schwer zu ertragen. Man sieht, wie scheinbar unkontrolliert der eine Hubschrauber sinkt und den Rotor des anderen touchiert und der rast daraufhin wie ein Feuerball zu Boden. Sowohl der dänische Pilot als auch der griechische Co-Pilot sind dabei ums Leben gekommen. Die Besatzung des anderen Hubschraubers ist verletzt. Die griechischen Behörden untersuchen nun die Unglücksursache, aber wie auch immer es zu dem Unfall kam, er zeigt einfach, wie wahnsinnig gefährlich die Einsätze der Feuerwehr bei diesen riesigen Bränden sind.
2: Der Druck auf FIFA-Präsident Gianni Infantino wächst. Nach dem gescheiterten Verkauf von WM-Rechten an private Investoren steht möglicherweise inzwischen sogar seine Zukunft bei der FIFA auf dem Spiel. Spätestens bis zum 18. November müssten mögliche Gegenkandidaten für die Präsidentenwahl im März aber feststehen. Zoe Tasovali.
5: Noch sitzt Infantino fest im Sattel. Hinter den Kulissen wird aber längst über mögliche Nachfolger gesprochen. Als Name fällt immer wieder Victor Montagliani, der Präsident des nord- und mittelamerikanischen Fußballverbands. Sollte der Druck auf Infantino weiter wachsen, könnte sogar der FIFA-Rat oder ein außerordentlicher FIFA-Kongress eine Debatte über seine Zukunft anstoßen. Einen offiziellen Gegenkandidaten gibt es bislang allerdings noch nicht und viele Verbände stehen weiter hinter dem FIFA-Präsidenten.
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0: nochmal hier mit Casey and the Sunshine Band. Give it up, Hamburg 2, richtig viele 80er, gleich Viertel vor 12.
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0: Spiele ich heute mit David aus Eidelstedt. Hallo David.
2: Moin.
0: David, du bist ganz entspannt zu Hause, bist krankgeschrieben, weil du was mit der Schulter hast, ne?
2: So ist es.
0: Ja, guck mal, dann nehmen wir uns mal die Zeit und du darfst mal die Spielregeln erklären vom lustigen Lieblingssongs weitersingen. Wie funktioniert das hier?
2: Du spielst einen Song an und ich irgendwann stoppst du und ich muss weitersingen.
0: Du singst einfach weiter. Wer jetzt sagt, Mensch, aber die 50 Euro will ich aber auch gewinnen, gleich mal anmelden über die Hamburg 2 App oder über unsere Website. David, du hast ein bisschen trainiert.
2: Ein bisschen, ja.
0: Sehr gut. Also, achte auf die schöne Gesangsstimme. Hier kommt dein 80er. Was getragen ist. Und?
2: Dream on.
0: Ja! Ja, aber genau wie das Original, muss man sagen. Großartig.
2: Wunderbar, vielen lieben Dank.
0: David, 50 Euro auf dein Konto. Viel Spaß mit der Kohle. Und jetzt auch noch
2: Danke
0: der
2: dir.
0: Ganze 80er. Hier sind Nazareth, Dream on. Du hast es eigentlich schöner gesungen, muss man sagen. David, viel Spaß mit der Kohle und dir einen wunderschönen Tag heute.
2: Vielen Dank, das wünsche ich dir auch.
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2: Kurz vor 12, gute Nachricht von unserem Freund Rod Stewart. Er ist wieder raus aus dem Fahrstuhl, aber die ganze Geschichte von vorne. Er war vorgestern am Samstag in London unterwegs zum Luxus-Shopping und da war er bei Prada. Tja, und dann passierte das, was eigentlich nicht passieren darf. Er blieb nämlich im Fahrstuhl stecken. Und was macht so ein 81-Jähriger? Er wartet erstmal ganz geduldig und als dann gar nichts passierte, postete er den ganzen Vorfall einfach bei Instagram. Zack! Und schon kam einer und holte ihn wieder raus. Ja, er konnte sogar noch weiter shoppen. Ich weiß nicht, ob Prada das Ganze übernommen hat. Vielleicht könnte man uns da nochmal Bescheid sagen. Wir feiern mit Roddy jetzt in die Mittagspause mit seinem schönsten 80er. Hier ist Every Beat of My Heart. Hamburg 2. Richtig viele 80er. 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

0: Ach, der Roddy. Habu 2 ist hier. Richtig viele 80er. Und gleich hat Vanessa diesen 80er hier für euch. Ach, wie nett. Ich gebe zum letzten Mal an Vanessa weiter. Und da passt natürlich auch dieser Song hier. Never Can Say Goodbye. Gleich die Common Yards. Wir hören uns aber morgen wieder, ne? Tschüss, sagt Arne Wag.
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17: Viele Wolken unterwegs. Es sind 24 Grad in Lohbrügge, 23 in Söhdorf. Heute wird's erstmal freundlich, mit Sonne zwischendurch. Im Tagesverlauf mischt sich aber immer wieder mehr Bewölkung dazu. Und später kann auch mal ein kurzer Schauer durchziehen. In der Nacht geht's runter auf ungefähr 18 Grad. Morgen bleibt's wechselhaft mit Wolken, etwas Regen zwischendrin und bis zu 27 Grad.
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20: Mit Rainer Hirsch. Guten Tag. In Hamburg wird schwarzer Hautkrebs deutlich seltener diagnostiziert als im bundesweiten Schnitt. Zuletzt bekamen 5,7 von 1000 Hamburgern die Diagnose. In Schleswig-Holstein waren es 8,9. Der bedeutendste deutsche Aktienindex, der DAX, hat heute Morgen einen neuen Rekordwert erreicht. Gründe sind gute Quartalszahlen von Unternehmen und ein wieder gesunkener Ölpreis. Und nach dem krachend gescheiterten Investorendeal droht die Europäische Fußballunion FIFA-Boss Infantino mit rechtlichen Schritten. Wie britische Medien berichten, hat die UEFA den Weltverbandspräsidenten aufgefordert, sämtliches Material im Zusammenhang mit dem Vorhaben nicht zu vernichten.
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22: Hey, Verkehrs-KI. Was ist los auf den Straßen?
23: Auf der A1 Richtung Lübeck. Gefahr durch Rehe auf der Fahrbahn. Zwischen Dreieck Norderelbe und Dreieck Südost. Auf der A7 Richtung Hamburg liegt in Höhe Marmstorf eine Plane auf der Fahrbahn. Und auf der A1 Richtung Hamburg zwischen Billstedt und Dreieck Norderelbe 5 Kilometer Stau.
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0: Montag und wir rätseln gleich ein bisschen bei Wer war's. Es geht um Kinder, also im weitesten Sinne. Die eine Musikfrage, zwei Antwortmöglichkeiten gebe ich vor, bringt total Spaß mitzuraten. Die Communards, die bringen auch Spaß und zwar jetzt gleich. Never can say goodbye. Schönen Montag, ich bin Vanessa Rimkus.
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0: so ein bisschen Power hier. Heaven is a place on earth an eurem Montag.
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0: Es ist die eine Musikfrage. Mitraten bringt so viel Spaß und man erfährt tatsächlich noch was und lernt was. Also, Achtung. Welcher Hamburg 2-Star ist glücklicher Vater von 7 Kindern? Ist das Marian Gold von Alphaville? Oder ist das Bryan Adams? Wer war's? Wer ist Vater von 7 Kindern? Marian Gold von Alphaville oder Bryan Adams? Na, irgendeine Idee? Könnten beide sein, ne? Es ist Marian Gold. Seine 7 Kinder hat er von 4 verschiedenen Frauen. Da ist wahrscheinlich ganz schön viel los gewesen zu Hause. Alphaville, jetzt hier bei Hamburg 2, Big in Japan, die Sinties, die wir so lieben.

0: Beach Boys, Kokomo, richtig viele 80er, das ist Hamburg 2, gleich mit einem, der ist nochmal Urlaub, weil er mit einem großen Schiff, einer Kreuzfahrt und ganz viel Entspannung zu tun hat. Alles gleich, Enya, Orinoco Flow.
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2, euer Montag und wir erzeugen das perfekte Urlaubsfeeling jetzt mit richtig vielen 80ern. Nächstes Jahr im September findet nämlich die 80er Live Cruise statt. Vielleicht wollt ihr euch da noch mit an Bord buchen. Kim Wilde, Mark Almond, Sydney Youngblood, Sandra, alle mit an Bord der AIDA, prima. Die fährt dann aus Hamburg nach Kristiansand in Norwegen. Und beim Auslaufen, da läuft dann wahrscheinlich auch wieder dieser hier. Volle Entspannung jetzt für euren Montag und so ein bisschen Urlaubsfeeling, Mann.

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2: Mit Marc Elvers, moin. Und das sind zwei unserer Themen in dieser Sendung. Raubüberfall in Bergedorf. Sicherheitsbehörden warnen vor leistungsfähiger KI. Und das Wetter, Sonne und Wolken bis 28 Grad. Ein Großaufgebot der Polizei hat gestern mehrere maskierte Männer gesucht, die in Bergedorf einen Überfall begangen haben. Niklas Uther.
3: Unter einem Vorwand hatten zwei unbekannte Frauen gestern Abend am Haus einer 83-Jährigen geklingelt. Als sie die Tür öffnete, drangen mehrere maskierte Männer an ihr vorbei ins Haus. Im Obergeschoss sind sie auf einen 51-Jährigen gestoßen, den sie mit einer Stichwaffe bedrohten und Wertgegenstände forderten. Sie sind offenbar auch auf ihn losgegangen, der Mann kam schwer verletzt ins Krankenhaus. Ein Dutzend Streifenwagen und ein Polizeihubschrauber fahndeten nach den Tätern, ohne Erfolg. Sie sind weiter auf der Flucht.
2: Künstliche Intelligenz hat mehrere Seiten. Während in Hamburg laut Statistischem Bundesamt rund 32% aller Unternehmen ab 10 Beschäftigten KI einsetzen, so viele wie in keinem anderen Bundesland, sorgen sich Sicherheitsbehörden immer mehr. Der Verfassungsschutz warnt im Handelsblatt, dass durch immer leistungsfähigere KI deutlich mehr Cyberangriffe im großen Stil möglich werden. Auch das Bundesamt für Sicherheit in der Informationstechnik sieht dadurch eine wachsende Bedrohung im Cyberraum. Fiona Reinhardt.
4: Die KI-Modelle führender Entwickler hätten im vergangenen Jahr schon gezeigt, dass sie großes Potenzial darin haben, Schwachstellen zu finden und dass sie diese Lücken dann auch selbst ausnutzen können, so ein Sprecher des Bundesamts für Sicherheit in der Informationstechnik. Bisher würden Kriminelle nur davon abgehalten, diese Technik zu nutzen, weil der Rechenaufwand und die Kosten so hoch sind. Mit günstigerer Hardware dürfte diese Hürde aber sinken. Gleichzeitig betonen das Bundesamt und der Verfassungsschutz aber auch, dass künstliche Intelligenz unverzichtbar ist, zum Beispiel auch für moderne Verteidigung. Strategien.
2: Schwarzer Hautkrebs ist vor allem im Alter ein Problem. Bei uns in Hamburg liegt die Quote aber deutlich unter dem Bundesdurchschnitt. Aber Rainer Hirsch, das täuscht.
5: 2024 ist bei 5,7 von 1000 Hamburgern schwarzer Hautkrebs diagnostiziert worden, wie Daten der Barmer Krankenkasse zeigen. Bundesweit lag die Quote bei 8 Diagnosen pro 1000 Personen. Das liegt vor allem an der jungen Bevölkerungsstruktur im Vergleich zu anderen Bundesländern, sagt Susanne Klein von der Barmer. Bei den ab 70-Jährigen liegt die Quote deutlich höher, weil sich UV-Schäden über Jahrzehnte summieren, so Klein. Dagegen helfen vor allem Sonnenschutzmittel mit hohem Lichtschutzfaktor und regelmäßige Kontrollen.
2: Die Debatte um die Rentenreform geht weiter. Der Präsident des Deutschen Instituts für Wirtschaftsforschung, Marcel Fratscher, warnte in der Rheinischen Post davor, das Rentenpaket wieder aufzuschnüren. Die Abschaffung der abschlagsfreien Rente nach 45 Jahren ist laut Fratscher das wichtigste Element. Claudia Wächter.
6: Ohne dieses Element sei die komplette Rentenreform tot, warnt der Chefökonom. Eigentlich hatte sich die Bundesregierung auf ein Maßnahmenpaket geeinigt, um die Rente zu stabilisieren. Doch nun bröckelt der Konsens. Mehrere ostdeutsche Bundesländer wollen nun die Reform stoppen. Auch Mecklenburg-Vorpommerns Ministerpräsidentin verlangt, die sogenannte Rente mit 63 müsse bleiben, denn deren Abschaffung würde Ostdeutsche besonders hart treffen.
2: In Spanien und Frankreich entspannt sich die Lage nach den extremen Waldbränden langsam. In Griechenland kämpfen die Einsatzkräfte dagegen weiter gegen die Flammen. Bei einem Einsatz westlich von Athen sind dabei gestern der Pilot und der Co-Pilot eines Löschhubschraubers ums Leben gekommen. Aus Athen, Alexia Angelopoulou.
7: Die Fernsehbilder sind nur schwer zu ertragen. Man sieht, wie scheinbar unkontrolliert der eine Hubschrauber sinkt und den Rotor des anderen touchiert und der rast daraufhin wie ein Feuerball zu Boden. Sowohl der dänische Pilot als auch der griechische Co-Pilot sind dabei ums Leben gekommen. Die Besatzung des anderen Hubschraubers ist verletzt. Die griechischen Behörden untersuchen nun die Unglücksursache, aber wie auch immer es zu dem Unfall kam, er zeigt einfach, wie wahnsinnig gefährlich die Einsätze der Feuerwehr bei diesen riesigen Bränden sind.
2: Der Druck auf FIFA-Präsident Gianni Infantino wächst weiter. Nach dem gescheiterten Verkauf von WM-Rechten an private Investoren wird inzwischen sogar über seine Zukunft spekuliert. Spätestens bis zum 18. November müssen mögliche Gegenkandidaten für die Präsidentenwahl im März kommenden Jahres feststehen. Zoe Tassovani.
8: Noch sitzt Infantino fest im Sattel. Hinter den Kulissen wird aber längst über mögliche Nachfolger gesprochen. Als Name fällt immer wieder Victor Montagnani, der Präsident des nord- und mittelamerikanischen Fußballverbands. Sollte der Druck auf Infantino weiter wachsen, könnte sogar der FIFA-Rat oder ein außerordentlicher FIFA-Kongress eine Debatte über seine Zukunft anstoßen. Einen offiziellen Gegenkandidaten gibt es bislang allerdings noch nicht und viele Verbände stehen weiter hinter dem FIFA-Präsidenten.
2: Ihr hört das Hamburg 2 News Journal und das ist heute sonst noch wichtig. Heute startet die nächste bundesweite Speed Week, auch hier in Hamburg. Die Polizei blitzt bis Sonntag verstärkt, insbesondere an Unfallschwerpunkten. Laut ADAC beteiligen sich nur Bayern, Sachsen und das Saarland nicht an der Aktion. Der Hamburger Landesvorsitzende der AfD-Jugend, Michael Schumann, ist am Rande einer Veranstaltung in Schwerin am Samstag angegriffen und verletzt worden. Laut AfD-Angaben musste er im Krankenhaus behandelt werden. Die Partei beschuldigte die Antifa des Angriffs. Die AfD-Jugendorganisation Generation Deutschland hatte in Schwerin zu einem Tag der deutschen Jugend aufgerufen. Den etwa 420 Teilnehmern standen rund 460 Gegendemonstranten gegenüber. Und das erwartet euch in der aktuellen Ausgabe unseres Stadtnachrichten-Podcasts Hamburg aktuell mit meinem Kollegen Clemens Benke.
9: Was für ein Mega-CSD bei uns in Hamburg. 300.000 Menschen waren am Samstag dabei und das ist eine Rekordteilnehmerzahl. Und natürlich auch ein eindeutiges Bekenntnis zu Toleranz und queeren Leben nur eine Woche nach diesem schrecklichen islamistischen Anschlag in Berlin. Jetzt ist es wichtig, dass die breite gesellschaftliche Solidarität auch anhält über die Pride Week und den CSD hinaus, denn auch für die Organisatoren von Hamburg Pride geht das Engagement weiter. Es gibt wichtige queere Projekte, die das ganze Jahr über stattfinden. Außerdem bereiten sie sich unter anderem auf eine Solidaritätsreise zum CSD nach Wismar vor. Auch darüber spreche ich in der aktuellen Ausgabe von Hamburg aktuell mit Manuel Opitz von Hamburg Pride. Also freut euch auf einen ausführlichen Talk zu einem bunten und natürlich sehr, sehr wichtigen Thema.
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1: Guten Appetit in eurer Mittagspause hier am Montag. Richtig viele 80er und vielleicht ist es ja auch die erste Mittagspause, die man so hat, weil ihr als Schüler in den Sommerferien zum allerersten Mal jobbt hier in Hamburg, um das Taschengeld aufzubessern. Haben Camouflage damals auch gemacht, um an ihre ersten Synthesizer zu kommen und sie die sich leisten zu können, hat Markus Mein im Thüringer Podcast Blackstage erzählt.
2: Bis wir einen Plattenvertrag hatten, haben wir das eigentlich immer so gemacht. Wir haben uns dann verabredet, dass jeder in den Sommerferien 6 Wochen arbeiten geht und danach schauen wir mal, was wir quasi mit dem Geld machen.
1: Finde ich total genial. Und rausgekommen ist dieser super Sound. An eurem Montag. Richtig viele 80er mit Camouflage. New Wave Sound. Love is a shield.

Clash, Love is a Shield, richtig viele 80er. Und wie man ja nicht immer das Gleiche essen möchte, möchte man ja aus den 80ern auch nicht immer das Gleiche hören. Und der nächste Sound ist ganz anders und weckt so ein Wohlgefühl, finde ich. Gleich für euch diese 80er.

0: gleich nach 1.
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9: Klarer Himmel und richtig sonnig gerade. Es sind 25 Grad in der Hafen City, 25 in Neugraben-Fischbek. Heute bleibt's erstmal freundlich und sonnig, später mischen sich ein paar Wolken dazu und am Nachmittag wird der Himmel zeitweise etwas dichter. In der Nacht geht's runter auf ungefähr 18 Grad. Morgen startet oft grau, später bleibt es meist wolkig, dazu kann auch mal ein leichter Schauer dabei sein, bei bis zu 28 Grad.
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11: Mit Rainer Hirsch. Guten Tag. In Hamburg wird schwarzer Hautkrebs deutlich seltener diagnostiziert als im bundesweiten Schnitt. Zuletzt bekamen 5,7 von 1000 Hamburgern die Diagnose. In Schleswig-Holstein waren es 8,9. Der bedeutendste deutsche Aktienindex, der DAX, hat heute Morgen einen neuen Rekordwert erreicht. Gründe sind gute Quartalszahlen von Unternehmen und ein wieder gesunkener Ölpreis. Und nach dem krachend gescheiterten Investorendeal droht die Europäische Fußballunion FIFA-Boss Infantino mit rechtlichen Schritten. Wie britische Medien berichten, hat die UEFA den Weltverbandspräsidenten aufgefordert, sämtliches Material im Zusammenhang mit dem Vorhaben nicht zu vernichten.
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15: Hey, Verkehrs-KI. Was ist los auf den Straßen?
16: Auf der A7 Richtung Flensburg. 7 Kilometer Stau zwischen Heimfeld und Othmarschen. Auf der A1 Richtung Hamburg. 7 Kilometer Stau zwischen Öchendorf und Dreieck Norderelbe. Und auf der B5 dichter Verkehr zwischen Bildstedt-Mitte und Horner Rampe.
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17: Ja, jetzt wird's ein bisschen schwerer, in der nächsten Mittagspause mit Cyndi Lauper Wrestling zu spielen. Mehr dazu gleich. Kylie Minogue und Jason Donovan liefern jetzt die perfekte Atmosphäre für so einen ganz entspannten, heile Weltmontag. Especially for you. Ich bin Vanessa Rumpus.
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0: perfekte Sound für so einen Montag, um ein bisschen was wegzuarbeiten. Ne? Queen, A Kind of Magic. Hamburg 2 ist hier. Richtig viele 80er. Und spielt ihr auch in eurer Mittagspause mit Cyndi Lauper? Es geht. Ende Juli ist eine Wrestling-Figur von ihr erschienen, von Mattel. Konnte man im online bestellen. Ist komplett ausverkauft online. Die Nachfrage ist offensichtlich so groß. Ist ein Dreier-Set mit zwei weiteren Wrestlern. Und ja, Cyndi Lauper hat tatsächlich mal gewrestelt. Als die Managerin ist sie aufgetreten. Das ist kein Scherz. Und ganz süß ist es, es gibt ein Video bei Facebook, da spielt sie mit ihrer eigenen Figur.
1: You know, Sin, you looking so good.
2: Oh, thanks a lot, Sin.
1: I love the shirt. The shirt looks great on you.
2: She's so right.
1: Gotta have a little cola, right?
2: You took the words right out of my mouth.
0: Sie sagt, oh, Cyndi, du siehst so gut aus. Ja, Cyndi, das Shirt steht dir ziemlich gut. Ach, sie ist schon eine Ulknudel, die Cyndi Lauper, und kann so schöne Atmosphären erzeugen bei True Colors. Cyndi Lauper, jetzt hier bei Hamburg 2. Schönen Montag.

0: Herbert Grönemeyer, Männer für euren Montag hier bei Hamburg 2. Und das finde ich richtig gut. Den habe ich lange nicht gehört. Und ihr habt gesagt, er soll rauf auf das 80er Mixtape von Hamburg 2. Matt Bianco. Get out of your lazy bed. Gleich.
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0: Wir machen jetzt den Montag noch ein bisschen schöner.
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0: Ja, was soll rauf auf euer 80er Mixtape, René aus Ratzeburg?
2: Ich wünsche mir den Song Get Out of Your Lazy Bed von Matt Bianco.
0: Und den habe ich lange nicht gehört. Der ist so schön ja mitschnipsmäßig unterwegs. Ne? Warum soll der rauf?
2: Weil der eine Menge Erinnerungen hervorruft aus dem Sommer 1985. Das war in Südwestfrankreich. Das war eine Zeit, so die ersten Gefühle für Mädchen. Oh. Und dieser Song, der wurde immer wieder gesummt von den Rettungsschwimmern dort. Das war eine ungezwungene Kindheit oder Jugendzeit. Und ja.
0: Oh, es ist herrlich. Aber das passt auch irgendwie. Der gibt Motivation. Matt Bianco, Get Out of Your Lazy Bed. Gesummt von den Rettungsschwimmern.

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2: Statistik, vergleichsweise wenig Hautkrebs in Hamburg und Europapassage, Missverständnis um Pride-Flaggen. Sonne und Wolken heute bis 28 Grad. Schwarzer Hautkrebs ist vor allem im Alter ein Problem. Bei uns in Hamburg liegt die Quote aber deutlich unter dem Bundesdurchschnitt. Aber Marc Elvers, das täuscht ja.
3: 2024 ist bei 5,7 von 1000 Hamburgern schwarzer Hautkrebs diagnostiziert worden, wie Daten der Barmer Krankenkasse zeigen. Bundesweit lag die Quote bei 8 Diagnosen pro 1000 Personen. Das liegt vor allem an der jungen Bevölkerungsstruktur im Vergleich zu anderen Bundesländern, sagt Susanne Klein von der Barmer. Bei den ab 70-Jährigen liegt die Quote deutlich höher, weil sich UV-Schäden über Jahrzehnte summieren, so Klein. Dagegen helfen vor allem Sonnenschutzmittel mit hohem Lichtschutzfaktor und regelmäßige Kontrollen.
2: Die Polizei musste am Rande des Christopher Street Days am Samstag in der Europapassage eingreifen, und zwar wegen Regenbogenflaggen. Niklas Utter.
4: Einige CSD-Teilnehmerinnen und Teilnehmer wollten wohl durch die Passage am Berlindamm gehen, wurden von dem Sicherheitsdienst aber wohl aufgefordert, ihre Pride-Flaggen wegen Sicherheitsgründen einzurollen. Daraufhin gab es Stress. Die Polizei musste die Situation klären. Ein Center-Sprecher hat uns gerade mitgeteilt, dass es sich dabei wohl um ein Missverständnis gehandelt habe. Von Seiten des Centers aus gab es keine solche Anweisung für das Sicherheitspersonal. Das Center prüft jetzt die Situation gemeinsam mit dem Sicherheitsdienst, um zu klären, warum in diesen Einzelfällen anders gehandelt wurde als vorgesehen, so der Sprecher.
2: Der DAX hat zum Wochenstart einen neuen Rekord aufgestellt. Der Deutsche Leitindex hat zum ersten Mal die Marke von 26.000 Punkten geknackt. Händler führen das auf die Hoffnung zurück, dass sich die USA und der Iran annähern könnten. Claudia Wächter.
5: US-Präsident Trump hat geplante Angriffe erst einmal gestoppt und will reden. Wir werden mit Iran verhandeln, kündigt er an. Und das heißt auch über die für die Weltwirtschaft so wichtige Straße von Hormuz. Prompt gingen auch die Ölpreise runter. Die Sorgen vor steigender Inflation sind nun etwas geringer.
2: Der Streit um den gescheiterten Milliardenplan von FIFA-Präsident Infantino geht in die nächste Runde. Die UEFA droht jetzt offenbar mit rechtlichen Schritten. Sie hat Infantino aufgefordert, sämtliches Material im Zusammenhang mit dem Vorhaben nicht zu vernichten. Der dpa wurde bestätigt, dass ein Schreiben zur Beweissicherung versandt worden ist. Thomas Thonfeld.
6: Sehr viel stärker kann man das Misstrauen kaum ausdrücken, als es die UEFA mit diesem Brief getan hat. Der Europäische Verband prüfe jetzt die Einleitung rechtlicher Schritte eines Schiedsverfahrens und oder Beschwerden bei den zuständigen Aufsichtsbehörden, heißt es da. Auch der US-Technologieinvestor Joshua Kushner soll so einen Brief erhalten haben. Er sollte bei dem Projekt eine Schlüsselrolle einnehmen. Auch Infantinos Wiederwahl als FIFA-Präsident im März nächsten Jahres droht jetzt durch die Affäre zu scheitern.
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Genau, Jesus, He Knows Me an eurem Montag. Richtig viele 80er, ein bisschen Power. Und wenn sie kommt, der nächste 80er hier gleich, dann wird es eher schlicht zurückgenommen, wenig Special Effects, aber nie langweilig. Denn die Musik steht im Vordergrund, ausschließlich, und ihre Stimme. Sie auf der Bühne, sonst nicht viel, das ist Alison Moyet. Kommt im September nach Deutschland, leider nicht nach Hamburg, aber ihr könntet 20. September nach Hannover. Das wäre das Dichteste dran und das Kürzeste. Und sie hat versprochen, sie singt alle ihre Solo-Hits. Und auch die Yasu-Hits. So wie der hier jetzt mit den Sinties für euren Montag. Don't Go bei Hamburg 2.

Schönen Montag hier bei Hamburg 2 und ich warte immer noch auf ein Datum. Well, it takes a strong man, baby, but I wait for something more. Yeah. George Michael, The Faith Tour in den Kinos. Ende des Jahres soll es soweit sein. Ein genaues Datum gibt es halt noch nicht. Es ist der Auftritt in Paris damals mit dem 24-jährigen George Michael 1988. Ein begleitendes Album soll es auch geben. Wann das Ganze rauskommt, tja, wir halten euch auf dem Laufenden. Alles auch nochmal zum Nachlesen bei uns in der Hamburg 2 App. Das ist Wham mit George Michael. Wake me up before you go, go. Schönen Morgen.

0: hier von einem Bein auf dem anderen, ein Bein ranziehen, ein Bein wham, wake me up before you go-go. Hamburg 2, eure Mittagspause, richtig viele 80er und gleich für euch diese 80er. Ist dann der Stehblues hinten dran, ne? Keep on loving you, REO Speedwagon in voller Länge gleich nach 2.
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13: Klarer Himmel jetzt gerade. 26 Grad in Langenhorn, 26 in Wilhelmsburg. Heute bleibt's erstmal sonnig und warm, später ziehen ein paar Wolken auf und am Abend wird's etwas freundlicher, gemischt mit Sonne und Wolken. In der Nacht geht's runter auf ungefähr 18 Grad. Morgen wird's wieder überwiegend bewölkt, mit einzelnen kurzen Schauern und bis zu 28 Grad.
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15: Ich bin Ines Wiese. Schönen guten Tag. Nur Stunden nach dem Ende der CSD-Parade hier in der Stadt ist in der Nacht von Samstag auf Sonntag in der Simon-von-Utrecht-Straße auf St. Pauli eine Angehörige der Queer-Community von 3 Männern angegriffen und verletzt worden. Das 30-jährige Opfer wollte einer anderen Frau helfen, die von den 3 Männern belästigt worden war. Die Hoffnung auf eine Annäherung der Kriegsparteien USA und Iran hat den deutschen Leitindex DAX zum ersten Mal über die 26.000 Punkte getrieben. US-Präsident Trump hat geplante Angriffe erstmal gestoppt und kündigt an, dass er mit dem Iran verhandeln will, auch über die für die Weltwirtschaft wichtige Straße von Hormuz. Und der deutsche Wetterdienst hat für nahezu ganz Deutschland wieder eine Hitzewarnung herausgegeben. Besonders in der Mitte, im Osten und im Süden wird vor extremer Wärmebelastung gewarnt. Bei uns in Hamburg soll die Tagestopptemperatur morgen bei 31 Grad liegen.
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19: Hey, Verkehrs-KI. Was ist los auf den Straßen?
20: Auf der A7 Richtung Flensburg. 7 Kilometer Stau zwischen Heimfeld und Othmarschen. Und auf der A1 Richtung Bremen. 6 Kilometer stockender Verkehr zwischen Billstedt und Stillhorn.
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0: Was haben bitte Snoopy und Prince gemeinsam? Klären wir gleich. REO Speedwagon kommen jetzt. Ganz entspannten Einstieg in, vielleicht die nächste Aufgabe, die ihr bewältigen müsst heute am Montag mit Keep on Loving You.

Steve Winwood verbreitet gute Laune hier mit seinem Valerie. Kann er richtig gut, ne? Richtig viele 80er. Das ist Hamburg 2 an eurem Montag. Und der Mann ist und bleibt eine Legende. Prince kommt aus Minneapolis und sogar die aktuellen Stars wie Olivia Dean, wenn sie in Minneapolis auftreten, covern seine Songs, weil sie so große Fans sind. Ja, I Wanna Be Your Lover, gecovert von Olivia Dean, gerade in Minneapolis bei ihrem Konzert. Sie sagt, sie liebt Minneapolis wegen zwei Dingen. Es hat Prince erschaffen und Snoopy kommt daher. Das ist eine sehr schöne Mischung, finde ich. Prince haben wir jetzt auch.

0: ein bisschen rockiger, ne? Fleetwood Mac, Don't You, Hamburg 2, richtig viele 80er. Und gleich kommen sie. Der perfekte New Wave Sound für euren Montag. Talk Talk, Such a Shame.
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Hamburg 2, richtig viele 80er. Und sie kommen nochmal mit allen verbliebenen Bandmitgliedern im September für ein Reunion-Konzert nach London. Talk Talk, ihr Album The Color of Spring, feiert nämlich 40-jähriges Jubiläum und deswegen dieses einmalige Konzert. 5. September, Uto Forum in London. Tickets gibt es bereits ab 41 Euro bei Ticketmaster. Und dann machen sie den auf jeden Fall live. Den, wo wir uns jetzt wieder fragen, Auto quietschen oder Elefant vorne am Anfang? Na, welche Fraktion seid ihr? Ich bin für das Auto. Talk Talk, Such a Shame, jetzt bei Hamburg 2.

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2: Schönen guten Tag. Ermittlungen nach Angriff auf dem Kiez und Griechenland. Einsatzkräfte kämpfen weiter gegen Waldbrände. Sonne und Wolken bei uns bis 28 Grad. Nur Stunden nach dem Ende der CSD-Parade hier in der Stadt ist in der Nacht von Samstag auf Sonntag auf St. Pauli eine Angehörige der Queer-Community von 3 Männern angegriffen und verletzt worden. Es werden Zeugen gesucht. Niklas Utter.
3: Das 30-jährige Opfer wollte einer anderen Frau helfen, die von den 3 Männern vor einer Bar in der Talstraße belästigt worden war. Daraufhin wurde die 30-jährige von den Männern, 2 von ihnen waren auf dem Fahrrad unterwegs, erst bedroht, dann verfolgt und anschließend in der Simon-von-Utrecht-Straße angegriffen. Die 20 bis Mitte 20 Jahre alten Männer brachten die Frau laut Polizei zu Fall. Einer der 3 sprang ihr dann auf die Beine. Das Opfer wurde leicht verletzt. Der für Hasskriminalität zuständige Staatsschutz ermittelt.
2: Die Einsatzkräfte in Griechenland kämpfen weiter gegen die schweren Waldbrände westlich von Athen. Von dort Alexia Angelopoulou.
4: Hunderte Feuerwehrleute, Dutzende Flugzeuge und Hubschrauber, unzählige Freiwillige. Und trotzdem ist hier noch kein Ende der Flammen in Sicht. Zwar hat sich die Situation heute deutlich verbessert, weil eben der Wind nicht mehr so stark weht, aber Entwarnung gibt es noch längst nicht. Immer wieder entwickeln sich neue Flammenherde aus den Glutnestern. Und es bleibt gefährlich. Für Athen und für die umliegende Region gilt auch morgen wieder die 2. Warnstufe der Waldbrandgefahr.
2: Der DAX hat zum Wochenstart einen neuen Rekord aufgestellt. Der Deutsche Leitindex hat zum ersten Mal die Marke von 26.000 Punkten geknackt. Händler führen das auf die Hoffnung zurück, dass sich die USA und der Iran annähern könnten. Claudia Wächter.
5: US-Präsident Trump hat geplante Angriffe erst einmal gestoppt und will reden. Wir werden mit Iran verhandeln, kündigt er an. Und das heißt auch über die für die Weltwirtschaft so wichtige Straße von Hormuz. Prompt gingen auch die Ölpreise runter. Die Sorgen vor steigender Inflation sind nun etwas geringer.
2: Der Streit um den gescheiterten Milliardenplan von FIFA-Präsident Infantino geht in die nächste Runde. Die UEFA droht jetzt offenbar mit rechtlichen Schritten. Sie hat Infantino aufgefordert, sämtliches Material im Zusammenhang mit dem Vorhaben nicht zu vernichten. Der DPA wurde bestätigt, dass ein Schreiben zur Beweissicherung versandt worden ist. Thomas Thonfeld.
6: Sehr viel stärker kann man das Misstrauen kaum ausdrücken, als es die UEFA mit diesem Brief getan hat. Der Europäische Verband prüfe jetzt die Einleitung rechtlicher Schritte eines Schiedsverfahrens und oder Beschwerden bei den zuständigen Aufsichtsbehörden, heißt es da. Auch der US-Technologieinvestor Joshua Kushner soll so einen Brief erhalten haben. Er sollte bei dem Projekt eine Schlüsselrolle einnehmen. Auch Infantinos Wiederwahl als FIFA-Präsident im März nächsten Jahres droht jetzt durch die Affäre zu scheitern.
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0: Ring of Ice ist das Jennifer Rush, euer Montag.
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0: Ich glaube, der hat gute Chancen, aber fangen wir von vorne an. Wir suchen eure Nummer 1, also euren absoluten Lieblingssong von Bon Jovi.

da in im Ding hier. Wir haben sie alle nochmal so zum Durchhören bei uns im Web oder in der Hamburg 2 App. Da stimmt ihr auch ab. Unter allen, die mit abstimmen, verschenken wir einen Wunschgutschein im Wert von 100 Euro. Also klickt rein, sucht euch eure Nummer 1, euren Lieblingssong aus. Und ich glaube, der nächste hat große Chancen, weil wir ihn alle noch so im Ohr haben. Bei der WM, in den Trinkpausen, lief der im Stadion und das ganze Stadion hat mitgesungen bei Living on a Prayer. Das ist Bon Jovi für mich. Also abgesehen davon, dass ich mich nicht entscheiden kann, wer hier gewinnen soll, welcher Song. Aber der ist ganz vorne. Hamburg 2 an eurem Montag. Bon Jovi!

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0: coolen Sound von Foreigner. Say You Will, Hamburg 2. Richtig viele 80er an eurem Montag und gleich für euch diese 80er. Sehr viel mehr Funk drin, ne? Bei den Pointer Sisters. Jump for my love. Gleich in voller Länge. Nach 3.
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0: Klarer Himmel und viel Sonne. 27 Grad in Duvenstedt, 27 in St. Georg. Heute bleibt es freundlich und sehr sonnig. Später mischen sich ein paar Wolken dazu und zum Abend hin kann es kurz etwas dichter werden, bevor es wieder ruhiger wird. In der Nacht geht's runter auf ungefähr 18 Grad. Morgen startet der Tag eher grau, später gibt es zwischendurch auch mal kurze Schauer und die Höchstwerte liegen bei 28 Grad.
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18: Ich bin Ines Wiese. Schönen guten Tag. Nur Stunden nach dem Ende der CSD-Parade hier in der Stadt ist in der Nacht von Samstag auf Sonntag in der Simon-von-Utrecht-Straße auf St. Pauli eine Angehörige der Queer-Community von 3 Männern angegriffen und verletzt worden. Das 30-jährige Opfer wollte einer anderen Frau helfen, die von den 3 Männern belästigt worden war. Die Hoffnung auf eine Annäherung der Kriegsparteien USA und Iran hat den deutschen Leitindex DAX zum ersten Mal über die 26.000 1.000 Punkte getrieben. US-Präsident Trump hat geplante Angriffe erstmal gestoppt und kündigt an, dass er mit dem Iran verhandeln will, auch über die für die Weltwirtschaft wichtige Straße von Hormuz. Und der deutsche Wetterdienst hat für nahezu ganz Deutschland wieder eine Hitzewarnung herausgegeben. Besonders in der Mitte, im Osten und im Süden wird vor extremer Wärmebelastung gewarnt. Bei uns in Hamburg soll die Tagestopptemperatur morgen bei 31 Grad liegen.
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22: Hey, Verkehrs-KI. Was ist los auf den Straßen?
23: Auf der A7 Richtung Flensburg, 7 Kilometer Stau zwischen Heimfeld und Othmarschen. Auf der A1 Richtung Lübeck, 4 Kilometer stockender Verkehr zwischen Harburg und Dreieck Norderelbe. Und auf der A7 Richtung Hamburg, 3 Kilometer Stau zwischen Dreieck Nordwest und Bahrenfeld.
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25: Das wird das Kultkonzert vor dem Herren. Fancy kommt zum Hamburg 2 Konzert. Gleich in unserem Konzert Countdown. Jetzt der

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1: Paul Young, Love of the Common People, Hamburg 2. Richtig viele 80er.
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1: Aha, das wird das Kultkonzert vor dem Herrn. Noch 75 Tage, dann kommt Fancy.

17. Oktober, Kent Club, das Hamburg 2 Konzert von Fancy. Der haut immer noch Dance Moves raus. Steht im schwarzen Glitzeranzug auf der Bühne mit der typischen Sonnenbrille. Ganz, ganz kultiger Abend wird das. Flames of Love, Lady of Ice, Bolero und natürlich Slice Me Nice. Und den gibt's jetzt hier bei Hamburg 2. Fancy, schönen Montag.

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0: dann so richtig schön kuschelig, der Elton John. Can you feel the love tonight? Ganz entspannt und romantisch. Richtig viele 80er. Da packen wir gleich Alphaville auf euer 80er Mixtape. Big in Japan. Schönen Montag.
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0: Schönen Montag.
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0: Welchen packen wir jetzt drauf, Andreas?
2: Das wäre von Alpha Will, Begin Japan.
0: Aber sehr gerne. Warum den?
2: Ja, erinnere mich einfach an meine Jugend allgemein. Alpha Will mit ihren verschiedenen Hits. Und Begin Japan ist eigentlich so mein absoluter Lieblingshit von der Gruppe.
0: Es sind auch die genialen Synthies, ne? Alpha Will. In voller Länge. Big in Japan auf eurem Hamburg 2 Mixtape. Schönen Montag.

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2: Schönen guten Tag. Europapassage, Missverständnis um Pride-Flaggen. Center Manager äußert sich. Weiter Waldbrände bei Athen. Bei uns Sonne und Wolken bis 28 Grad. Nachdem beim CSD am Wochenende Demonstranten mit ihren Pride-Fahnen teilweise am Betreten der Europapassage gehindert worden sind, hat sich jetzt der Center-Manager Carsten Beerschneider geäußert. Clemens Benke.
3: Es ging gar nicht um die Pride-Symbole als solche, sondern um ein nicht mehr existierendes generelles Fahnenverbot, das nach einer Schlägerei ausgesprochen worden ist. Damals wurden Fahnenstangen als Waffen eingesetzt, sagt Beerschneider.
4: Selbstverständlich hatte das Verbot für die Fahnen keinen Zusammenhang mit dem CSD-Tag.
3: Man stehe mit dem Hissen der Pride-Fahne vor der Europapassage 100% hinter den Werten des Christopher Street Day, betont Beerschneider. Der Vorfall vom Wochenende sei ein Missverständnis gewesen.
4: Jeder, der dort hinein interpretiert, dass wir gegen diese Werte stehen, als Europapassage und als Center Management, ist auf dem Holzweg.
2: Ein Rettungswagen ist gestern auf einer Einsatzfahrt in Billbrook mit einem Auto zusammengestoßen. 3 Menschen wurden verletzt, so die Polizei. Das Ganze ist auf der Billhorner Brückenstraße passiert. Die genaue Unfallursache wird noch ermittelt. Die Einsatzkräfte in Griechenland kämpfen weiter gegen die schweren Waldbrände westlich von Athen. Aus Athen Alexia Angelopoulou.
5: Hunderte Feuerwehrleute, Dutzende Flugzeuge und Hubschrauber, unzählige Freiwillige. Und trotzdem ist hier noch kein Ende der Flammen in Sicht. Zwar hat sich die Situation heute deutlich verbessert, weil eben der Wind nicht mehr so stark weht, aber Entwarnung gibt es noch längst nicht. Immer wieder entwickeln sich neue Flammenherde aus den Glutnestern. Und es bleibt gefährlich. Für Athen und für die umliegende Region gilt auch morgen wieder die zweithöchste Warnstufe der Waldbrandgefahr.
2: Rekord beim DAX, deutlicher Rückgang beim Ölpreis. An den Finanzmärkten sorgt die Hoffnung auf Entspannung im Nahen Osten für Auftrieb. Hintergrund ist die Ankündigung von US-Präsident Trump, neue Gespräche mit dem Iran führen zu wollen. Der Iran hat solche Gespräche aber noch nicht bestätigt. Aus den USA, Tina Eck.
6: Seit Monaten manipuliert Trump Märkte und Ölpreise mit Ankündigungen einer baldigen Einigung mit dem Iran, bis die dann im Nichts verpuffen. Auch die jüngste angeblich imminente Gesprächsrunde über die Straße von Hormuz wurde vom Iran nicht bestätigt. Unklar ist auch, wo die geplanten Gespräche stattfinden, wer dabei ist und wie lange sie dauern sollen. Der Ölpreis allerdings ging prompt wieder runter, vor allem auch nachdem Trump die geplanten Großangriffe mit Hinblick auf diese angeblichen Gespräche abgesagt hatte.
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0: So viel Power. Domino, Here I Am.
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0: Die hätte ich auch gern weiter gesungen hier, Domino. Können wir ja auch jederzeit, ne? Wir haben richtig viele 80er hier bei Hamburg 2. Und mit denen spielen wir. Der nächste 80er hört auf, ihr singt weiter und kassiert dafür 50 Euro. Einfach reinklicken bei unserem Web oder in der Hamburg 2 App, da registriert ihr euch. Und am Montag um 20 vor 8, da spielt Arne dann vielleicht schon mit euch, so wie mit Martina. Und die hat ganz klar eine Antwort auf die Frage, ob sie irgendwie Angst hätte, sich zu blamieren dabei.
2: Nein.
3: Nee. Du sitzt.
2: Ich bin ja auch ganz gerne mal im Chor und von daher singe ich ganz gern.
3: Und jetzt sitzt du auch gerade auf einer Parkbank auf dem Weg zur Arbeit.
2: Ja, genau.
3: Da sitzt du in der Öffentlichkeit und scheust dich nicht, hier gleich diesen Song einfach laut mitzusingen, ja?
2: Nein.
3: Achtung!
2: Ja.
3: Großartig, das war ja genauso schmissig wie der Roddy selber. Hat dir da irgendjemand zufällig gerade auch noch Geld in den Hut geworfen, den du da ausgelegt hast?
2: Nein, war gerade
3: lieber. Ja, das ist schade. Ich werfe aber 50 Euro in deinen Hut rein. Viel Spaß mit der Kohle.
2: Vielen lieben Dank.
3: Martina, dir einen schönen Tag. Viel Spaß noch auf dem Weg zur Arbeit.
2: Ja, danke schön.

Montagnachmittag, richtig viele 80er im Ohr. Da gibt es gleich den Sound von Genesis und den, ja, wenn zwei Gitarrenvirtuosen sich zusammentun, ne? Der Gitarrist von Genesis, Steve Hackett, und der Gitarrist von Marillion, Steve Rothery, haben sich zusammengetan, bringen ein Album raus. 28. August erscheint das. Roaring Waves heißt das Ganze. 7 Instrumentalstücke thematisieren die Tiefe des Meeres und der hier heißt Black Sea. Die beiden beherrschen ihre Instrumente, ne? Gitarre können sie. Genesis, Land of Confusion. Da steht auch die Gitarre im Vordergrund. Jetzt hier bei Hamburg 2. Schön.

0: Mit so einem leichten, düsteren Touch, Genesis, ne? Aber super edgy. Land of Confusion, Hamburg 2. Richtig viele 80er. Und gleich für euch diese 80er. Das ist Rock. Bryan Adams mit seiner Gitarre. Run to You in voller Länge gleich nach 4.
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17: Viele Wolken über uns. Im Schanzenviertel sind es 27 Grad. In Heimfeld 27. Heute bleibt es erstmal ziemlich grau. Mit nur kleinen Auflockerungen zwischendurch. Und im Abendverlauf klart es langsam mehr auf. In der Nacht geht's runter auf ungefähr 18 Grad. Morgen startet freundlich mit etwas Sonne und es werden bis zu 30 Grad.
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20: Ich bin Ines Wiese. Schönen guten Tag. Nachdem beim CSD am Wochenende Demonstranten mit ihren Pride-Fahnen teilweise am Betreten der Europapassage gehindert worden sind, hat sich jetzt der Center-Manager Carsten Beerschneider geäußert. Demnach ging es nicht um die Pride-Symbole als solche, sondern um ein nicht mehr existierendes generelles Fahnenverbot, das nach einer Schlägerei ausgesprochen wurde. Damals waren Fahnenstangen als Waffen eingesetzt worden. Ein Rettungswagen ist gestern während einer Einsatzfahrt mit Blaulicht und Signalton auf der Kreuzung Billhorner Brückenstraße Billstraße in Billbrook mit einem Auto zusammengestoßen. 3 Menschen wurden verletzt, so die Polizei. Die genaue Unfallursache wird noch ermittelt. Und nach dem tödlichen Sprengstoffanschlag in einem Restaurant in Moskau hat die russische Botschaft in Italien Vorwürfe gegen die Ukraine erhoben. Bei dem Anschlag am Samstagabend im Zentrum Moskaus waren mehrere Menschen ums Leben gekommen. Zu den Hintergründen halten sich die Behörden bedeckt.
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21: Hey, Verkehrs-KI, was ist los auf den Straßen?
22: Heimfelder Straße zwischen an der Rennkoppel und Lohmannsweg in beiden Richtungen gesperrt. Unfall, die Polizei ist vor Ort. Auf der A7 Richtung Flensburg zwischen Heimfeld und Othmarschen 7 Kilometer Stau. Und auf der A1 Richtung Lübeck zwischen Maschener Kreuz und Dreieck Norderelbe 6 Kilometer stockender Verkehr.
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24: Eure Nummer 1 von euch gewählt von Diana Ross gibt es gleich und ihr habt ihn so schön beschrieben. Bryan Adams kommt jetzt. Der kommt in die Barclays Arena, 9. Oktober. Und da wird er den hoffentlich auch machen und wir feiern ihn ganz laut. Run to you jetzt für euren Montag. Ich bin Vanessa Rimkus.

0: DJ Giles Band, eben nochmal schnell mitgepfiffen. Centerfold, Hamburg 2, euer Montag. Richtig viele 80er. Und wir fragen euch ja immer, was ist eure Nummer 1? Na, aktuell wählt ihr eure Nummer 1 von Bon Jovi. 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Hört ihr euch durch die ganzen Bon Jovi Songs durch und sagt dann, jupp, der ist es. 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Bei Diana Ross haben wir euch schon gefragt. Und so habt ihr entschieden, so beschreibt ihr eure Nummer 1.
1: Der macht mir beim Autofahren, wenn mich alle anderen stressen, immer super Laune.
2: Ja, das ist immer, wenn der angeht und man den Beat hört, dann muss man sich einfach mitbewegen, dann will man mittanzen. Aha. Das ist so ein richtiger Feelgood-Song.
3: Weil immer, wenn der im Radio läuft, insbesondere wenn ich im Auto sitze, versprüht er einfach gute Laune.
1: Kann ich sehr gut mitsingen.
0: Ich auch. Und ja, das mit dem Autofahren stimmt. Also wenn ihr jetzt unterwegs seid im Auto, der macht gute Laune. Diana Ross. Upside Down, eure Nummer 1 hier bei Hamburg 2.

0: bleiben. Ne? Wir holen euch den Sommer, den Strandurlaub nach Hause. Eros Ramazzotti, se passt das una canzone bei Hamburg 2. Ich finde, wir bleiben in der Ecke, oder? Sommer, Sonne, Strand und Meer. Richtig viele 80er gleich mit Culture Club. Do you really want to hurt me?
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Schönen Montagnachmittag. Wir machen jetzt mal fröhliches Künstlerraten. Vielleicht erkennt ihr diesen Künstler einfach nur an der Lache. Das macht gute Laune. Muss man mitlachen. Ist Boy George. Der lacht über seine eigene Instagram-Story und liefert uns jetzt wunderschönes Urlaubsfeeling mit Culture Club. Do you really want to hurt me? Bei Hamburg 2.

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2: Guten Tag. Europapassage, Missverständnis um Pride-Flaggen, Center-Manager äußert sich. Geplante Rentenreform, erneut Diskussion über Änderungen. Sonne und Wolken bis 28 Grad. Nachdem am Rande der CSD-Demonstration am Samstag mehreren Personen mit Regenbogenflaggen der Zutritt zur Europapassage in der Hamburger City verwehrt worden ist, hat der Center-Manager jetzt von einem Missverständnis gesprochen. Clemens Benke.
3: Es ging nicht um die Pride-Symbole, sondern um Fahnenstangen generell, die in einem anderen Zusammenhang in der Vergangenheit bei einer Schlägerei in dem Einkaufszentrum als Hieb- und Stichwaffen benutzt worden sind. Deshalb wurde damals ein Verbot für Fahnen ausgesprochen. Dass das nicht mehr aktuell ist, wussten die Ordner offenbar nicht. Center-Manager Carsten Behrenschneider betont:
4: Wir haben auf unserer Europapassage die Pride-Fahne geflaggt, weil wir damit auch signalisieren wollen, dass wir für Offenheit, für Toleranz, für genau diese Werte der Bewegung stehen.
2: Die Diskussion um die geplante Rentenreform geht weiter. Linken-Chefin Schwertner fordert statt der Streichung einen Ausbau der abschlagsfreien Rente nach 45 Beitragsjahren. Und Mecklenburg-Vorpommerns Ministerpräsidentin Schwesig machte im ZDF klar, an der Regelung dürfe nicht gerüttelt werden. Claudia Wächter.
5: Denn ansonsten würden vor allem die Menschen im Osten bestraft, warnt Schwesig. Sie will im Herbst wiedergewählt werden, aber auch einige andere Ministerpräsidenten aus dem Osten fordern die Rente mit 63, die muss bleiben.
2: Nach dem Sprengstoffanschlag in einem italienischen Gourmet-Restaurant in Moskau mit mehreren Toten hat die russische Botschaft in Italien Vorwürfe gegen die Ukraine erhoben. Aus Moskau Ulf Mauder.
6: Die Behörde wirft Präsident Zelensky ganz offen Terrorismus vor und vergleicht das mit islamistischen Anschlägen. Hier in Moskau aber schweigen die Ermittler weiter zu den Hintergründen des Anschlags. Russische Militärblogger berichteten, dass das Bombenattentat dem neuen Chef der Luft- und Raumfahrtstreitkräfte gegolten habe. General Tschaiko selbst überlebte demnach den Anschlag.
2: Rekord beim DAX, deutlicher Rückgang beim Ölpreis. An den Finanzmärkten sorgt die Hoffnung auf Entspannung im Nahen Osten für Auftrieb. Hintergrund ist die Ankündigung von US-Präsident Trump, neue Gespräche mit dem Iran führen zu wollen. Der Iran hat solche Gespräche aber noch nicht bestätigt. Aus den USA, Tina Eck.
7: Seit Monaten manipuliert Trump Märkte und Ölpreise mit Ankündigungen einer baldigen Einigung mit dem Iran, bis die dann im Nichts verpuffen. Auch die jüngste angeblich imminente Gesprächsrunde über die Straße von Hormuz wurde vom Iran nicht bestätigt. Unklar ist auch, wo die geplanten Gespräche stattfinden, wer dabei ist und wie lange sie dauern sollen. Der Ölpreis allerdings ging prompt wieder runter, vor allem auch nachdem Trump die geplanten Großangriffe mit Hinblick auf diese angeblichen Gespräche abgesagt hatte.
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zusammengepresst wird, bis er wunderschön wird. Sobald Sonnenlicht drauf fällt, beginnt er intensiv zu schimmern. Auf Paare bezogen bedeutet das für sie, wenn zwei Menschen aufeinandertreffen, beleuchten sie gegenseitig Facetten des anderen, kommunizieren und verbinden sich. Es ist nämlich ein Liebeslied tatsächlich und Diamanten spielen auch eine Rolle. Total schön, oder? Der Sound ist der typische 80er-Jahre-Sound, den Modern Talking dann auch kopiert haben im Laufe der 80er. Entdeckt wurde die Band von George Michael, der den Song so gut fand, dass er ihn höchstpersönlich der Plattenfirma vorgestellt hat. Ahnt ihr, worum es geht? Es ist wirklich dieser typische 80er-Jahre-Sound. Lange nicht gehört. Fox the Fox. Precious Little Diamond. Jetzt hier bei Hamburg 2.

0: Montag, kurz vorm Feierabend, da kann man mal so ein bisschen den Kopf freikriegen, indem man über was anderes nachdenkt. Rätselspaß hier mit Hamburg 2. Mal gucken, ob ihr den nächsten 80er erkennt, nur weil unser Team ihn beschreibt. Achtung.
1: Der Song ist 1987 erschienen. Mhm.
2: Die Sänger des Songs kommen aus Baden-Württemberg.
3: Wenn es nach dem Namen der Band geht, ist sie gut getarnt.
0: Camouflage natürlich.

0: Lounge. Das sind die Sinties mit The Great Commandment. Gleich für euch diese 80er. Das ist so die handgemachte Gitarre, finde ich. Cutting Crew, Don't Dream It's Over in voller Länge bei Hamburg 2. Gleich nach 5.
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0: Viele Wolken sind unterwegs. Es sind 28 Grad in Eimsbüttel, 28 im Schanzenviertel. Heute bleibt es meist freundlich bis wolkig. Zwischendurch schiebt sich auch mal mehr Sonne durch. Und am Abend wird es allmählich etwas ruhiger. In der Nacht geht's runter auf ungefähr 18 Grad. Morgen startet wechselhaft mit ein paar Schauern. Später setzt sich wieder mehr Sonne durch und es wird bis zu 30 Grad warm.
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18: Ich bin Ines Wiese. Schönen guten Tag. Nachdem beim CSD am Wochenende Demonstranten mit ihren Pride-Fahnen teilweise am Betreten der Europapassage gehindert worden sind, hat sich jetzt der Center-Manager Carsten Beerschneider geäußert. Demnach ging es nicht um die Pride-Symbole als solche, sondern um ein nicht mehr existierendes generelles Fahnenverbot, das nach einer Schlägerei ausgesprochen wurde. Damals waren Fahnenstangen als Waffen eingesetzt worden. Ein Rettungswagen ist gestern während einer Einsatzfahrt mit Blaulicht und Signalton auf der Kreuzung Billhorner Brückenstraße – Billstraße in Billbrook mit einem Auto zusammengestoßen. Drei Menschen wurden verletzt, so die Polizei. Die genaue Unfallursache wird noch ermittelt. Und nach dem tödlichen Sprengstoffanschlag in einem Restaurant in Moskau hat die russische Botschaft in Italien Vorwürfe gegen die Ukraine erhoben. Bei dem Anschlag am Samstagabend im Zentrum Moskaus waren mehrere Menschen ums Leben gekommen. Zu den Hintergründen halten sich die Behörden bedeckt.
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19: Hey, Verkehrs-KI, was ist los auf den Straßen?
20: Heimfelder Straße zwischen an der Rennkoppel und Lohmannsweg in beiden Richtungen gesperrt, nach einem Unfall. Auf der A7 Richtung Flensburg zwischen Heimfeld und Othmarschen 7 Kilometer Stau. Und Ochsenzoll Richtung Bad Segeberg zwischen Landesgrenze und Norderstedt, Ochsenzoll dichter Verkehr.
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21: Da ist man so nichts ahnend im Urlaub und trifft Sir Rod Stewart. Gleich mehr. Crowded House, die kommen jetzt mit den Gitarren. Don't dream it's over. Euer

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Musik zum Reinfallen lassen. Deswegen Kurzurlaub. Prince, Purple Rain hier bei Hamburg 2 an eurem Montag. Mitten in der Urlaubszeit, in den Sommerferien. Vielleicht seid ihr auch noch unterwegs zur beliebtesten Insel der Deutschen, Mallorca. Und der Briten, by the way. Rod Stewart ist da nämlich auch gerade unterwegs und schlendert so die Strandpromenade entlang. Dann sieht er einen Straßenmusiker, den findet er richtig großartig, schmeißt ein ordentliches Trinkgeld rein. Ja, und der Straßenmusiker war komplett baff, berichtet darüber natürlich in den sozialen Medien. Gibt's auch ein Video von, die Rod Stewart halt mal eben so jemanden, der auf der Straße Musik macht, lobt. Der Mann lebt halt seine Musik, ne, Rod Stewart? Vielleicht trefft ihn ja auch noch auf Mallorca. Richtig viele 80er? Lip Sync. Die begleiten euch jetzt in den Feierabend mit Funky Town.

0: McLaren, Sniff in the Tears, Driver's Seat, Hamburg 2, das sind richtig viele 80er und der kommt gleich von den Eurythmics und soll rauf auf euer 80er Mixtape, habt ihr gesagt. Who's that girl? Schönen Montag.
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0: Das ist euer Montag.
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0: Der kommt jetzt und zwar von Stefan aus Billstedt. Welcher soll rauf?
2: Gerne von den Eurythmics, Who's That Girl?
0: Oh, das ist mein Lieblingssong von den Eurythmics. Warum muss er bei dir auf dem Mixtape mit drauf?
2: Weil mich das an meine Kindheit erinnert.
0: Ja.
2: Also ich hatte alle Alben von Eurythmics und fand den Song am besten.
0: Ja, dann lassen wir Annie Lennox doch mal von der Leine hier, ne? Who's That Girl? Die Eurythmics, sie fängt so schön an jetzt bei Hamburg 2.

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2: Mit Clemens Benke, guten Tag. Und das sind zwei unserer Themen in dieser Sendung. Europapassage, Missverständnis um Pride-Flaggen, Center Manager äußert sich. Und Alkoholverbot in Hamburg, Maßnahme ausgeweitet. Das Wetter, noch viel Sonne, aber auch Wolken bis 28 Grad. Nachdem beim CSD am Wochenende Demonstranten mit ihren Pride-Fahnen teilweise am Betreten der Europapassage gehindert worden sind, hat sich jetzt Center-Manager Carsten Bärschneider geäußert. Ines Wiese.
3: Es ging nicht um die Pride-Symbole als solche, sondern um ein nicht mehr existierendes generelles Fahnenverbot, das nach einer Schlägerei ausgesprochen wurde. Damals wurden Fahnenstangen als Waffen eingesetzt.
4: Selbstverständlich hatte das Verbot für die Fahnen keinen Zusammenhang mit dem CSD-Tag.
3: Man stehe mit dem Hissen der Pride-Fahne vor der Europapassage 100% hinter den Werten des Christopher Street Day, betont Bärschneider. Der Vorfall vom Wochenende sei ein Missverständnis gewesen.
4: Jeder, der dort hinein interpretiert, dass wir gegen diese Werte stehen als Europapassage und als Center Management, ist auf dem Holzweg.
2: Nur Stunden nach dem Ende der CSD-Parade hier in der Stadt ist in der Nacht von Samstag auf Sonntag auf St. Pauli eine Angehörige der Queer-Community von drei Männern angegriffen und auch verletzt worden. Es werden Zeugen gesucht. Niklas Uther.
5: Das 30-jährige Opfer wollte einer anderen Frau helfen, die von den drei Männern vor einer Bar in der Talstraße belästigt worden war. Daraufhin wurde die 30-jährige von den Männern, zwei von ihnen waren auf dem Fahrrad unterwegs, erst bedroht, dann verfolgt und anschließend in der Simon-von-Utrecht-Straße angegriffen. Die 20 bis Mitte 20 Jahre alten Männer brachten die Frau laut Polizei zu Fall. Einer der drei sprang ihr dann auf die Beine. Das Opfer wurde leicht verletzt. Der für Hasskriminalität zuständige Staatsschutz ermittelt.
2: Und Niklas, es gibt von dir noch eine Meldung zum Alkoholkonsumverbot in verschiedenen Bereichen bei uns in der Stadt. Am Hauptbahnhof nämlich wurde jetzt der Bereich ausgeweitet auf den Hansaplatz, Oberer Steindamm und den Zopp. Und dazu gibt es auch noch mehr Polizeipräsenz. Dadurch sollen sich die Anwohner in St. Georg sicherer fühlen. Was hat es damit auf sich?
5: Seit 2 Jahren gibt es diese Maßnahmen auch schon am Hachmannplatz, so Polizeipräsident Schnabel.
6: Und tatsächlich hat die Erfahrung der letzten 2 Jahre gezeigt, es wirkt, es wird wahrgenommen. Das ermutigt uns auch.
5: Und Markus Schreiber vom Bürgerverein St. Georg hat 8 Jahre lang für dieses Verbot gekämpft.
7: Also ich beobachte häufig Auseinandersetzungen auf dem Platz und die meisten finden zwischen Alkoholisierten statt.
5: Die Regelung ist jetzt aber erstmal auf 1 Jahr befristet.
2: Der Streit um den gescheiterten Milliardenplan von FIFA-Präsident Gianni Infantino geht in die nächste Runde. Die UEFA droht jetzt offenbar mit rechtlichen Schritten. Sie hat Infantino aufgefordert, sämtliches Material im Zusammenhang mit dem Vorhaben nicht zu vernichten. Der DPA wurde bestätigt, dass ein Schreiben zur Beweissicherung versandt worden ist. Thomas Thonfeld.
8: Sehr viel stärker kann man das Misstrauen kaum ausdrücken, als es die UEFA mit diesem Brief getan hat. Der Europäische Verband prüfe jetzt die Einleitung rechtlicher Schritte eines Schiedsverfahrens und/oder Beschwerden bei den zuständigen Aufsichtsbehörden, heißt es da. Auch der US-Technologieinvestor Joshua Kushner soll so einen Brief erhalten haben. Er sollte bei dem Projekt eine Schlüsselrolle einnehmen. Auch Infantinos Wiederwahl als FIFA-Präsident im März nächsten Jahres droht jetzt durch die Affäre zu scheitern.
2: Die Einsatzkräfte in Griechenland kämpfen weiter gegen die schweren Waldbrände westlich von Athen. Aus Athen, Alexia Angelopoulou.
9: Hunderte Feuerwehrleute, Dutzende Flugzeuge und Hubschrauber, unzählige Freiwillige. Und trotzdem ist hier noch kein Ende der Flammen in Sicht. Zwar hat sich die Situation heute deutlich verbessert, weil eben der Wind nicht mehr so stark weht, aber Entwarnung gibt es noch längst nicht. Immer wieder entwickeln sich neue Flammenherde aus den Glutnestern. Und es bleibt gefährlich. Für Athen und für die umliegende Region gilt auch morgen wieder die zweithöchste Warnstufe der Waldbrandgefahr.
2: Ihr hört das Hamburg 2 News Journal und das ist heute auch noch wichtig. Heute ist die nächste bundesweite Speedweek gestartet, auch hier in Hamburg. Die Polizei blitzt bis Sonntag noch verstärkt, insbesondere an Unfallschwerpunkten. Laut ADAC beteiligen sich nur Bayern, Sachsen und das Saarland nicht an dieser Aktion. Ein Rettungswagen ist gestern auf einer Einsatzfahrt in Billbrook mit einem Auto zusammengestoßen. 3 Menschen wurden dabei verletzt, so die Polizei. Das Ganze ist auf der Billhorner Brückenstraße passiert. Die genaue Unfallursache wird noch ermittelt. Und das erwartet euch in der aktuellen Ausgabe unserer Stadtnachrichten-Podcasts Hamburg aktuell mit mir. Nach dem Mega-Erfolg des CSD in Hamburg mit der Rekordteilnehmerzahl von 300.000 Menschen können wir uns jetzt nicht einfach zurücklehnen. Nein, das Engagement für queeres Leben bei uns in der Stadt muss weitergehen. Auch die Macher von Hamburg Pride, die alle ehrenamtlich im Einsatz sind, machen jetzt keine Pause. Ganz im Gegenteil, sagte mir Manuel Opitz von Hamburg Pride.
10: Uns gibt es tatsächlich das ganze Jahr über. Okay. Und wir haben auch andere Projekte. Also es gibt zum Beispiel alle zwei Monate den Pride Salon. Das ist ein queeres Gesprächsformat in den Bücherhallen. Und da unterhalten wir uns immer alle zwei Monate zu unterschiedlichen Themen.
2: Und was noch so geplant ist nach der Pride Week, auch darüber spreche ich mit Manuel Opitz von Hamburg Pride ganz ausführlich in der aktuellen Ausgabe von Hamburg aktuell.
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0: Hamburg 2. Es ist und bleibt eine der schönsten Szenen aus Dirty Dancing, weil man so mitfühlen kann.
1: Ich habe eine Wassermelone getragen.
0: Ja.
1: Was rede ich denn da für einen Blödsinn? Ich habe eine Wassermelone getragen.
0: Heute am Tag der Wassermelone ist heute tatsächlich, gibt es sie, Bill Medley und Jennifer Warrens, euer Dirty Dancing Wassermelonen-Moment bei Hamburg 2.

0: mindestens sein, euer Dirty Dancing Moment hier. Bill Medley und Jennifer Warrens, I've had the time of my life. Ich bin jetzt glückselig. Richtig viele 80er haben wir natürlich trotzdem noch für euch. Gleich für euch diese 80er. Sie stöhnt wie keine andere, ne? Samantha Fox. Touch me in voller Länge gleich nach 6.
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12: Vieles ist gerade noch unter dichten Wolken. Es sind 27 Grad in Rissen, 28 in Harburg. Im weiteren Tagesverlauf bleibt es erstmal meist grau, später lockert es auf und zum Abend hin zeigt sich immer mal wieder etwas mehr Sonne. Dazu wird's noch etwas frischer. In der Nacht geht's runter auf ungefähr 18 Grad. Morgen startet der Tag mit etwas Regen und wird dann freundlicher bis zu 30 Grad.
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13: Ich bin Ines Wiese. Schönen guten Tag. Knapp 27.000 Haushalte mit geringem Einkommen in Hamburg haben Ende vergangenen Jahres im Schnitt monatlich 318 Euro Wohngeld bekommen. Damit hat der staatliche Zuschuss fast die Hälfte der durchschnittlichen Mietkosten übernommen, teilt das Statistikamt Nord mit. Die Diskussion um die geplante Rentenreform geht weiter. Linken-Chefin Schwertner fordert statt der Streichung einen Ausbau der abschlagsfreien Rente nach 45 Beitragsjahren. Und Mecklenburg-Vorpommerns Ministerpräsidentin Schwesig machte im ZDF klar, an der Regelung dürfe nicht gerüttelt werden. Und Videos gucken bei den Hausaufgaben, abends mit den Freunden schreiben statt zu schlafen. Soziale Medien bestimmen den Alltag vieler Kinder und Jugendlicher. Das hat Auswirkungen auf die Schulnoten, ergibt jetzt eine neue Studie der Universität in Mailand.
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14: Hey, Verkehrs-KI. Was ist los auf den Straßen?
15: Auf der A7 Richtung Flensburg 7 Kilometer Stau zwischen Heimfeld und Othmarschen. Und in der Stader Straße, Cuxhavener Straße, dichter Verkehr zwischen Heimfeld und Waltershofer Straße.
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0: Wenn ihr das nächste Mal zu schnell fahrt irgendwo auf der Autobahn, dann sagt ihr einfach, Melissa Etheridge ist schuld. Sagt sie selber, sie nimmt das auf sich, die ganze Geschichte gleich. Samantha Fox jetzt, einmal in den Feierabend stöhnen. Touch me, I want your body. Schönen Montag, ich bin Vanessa Rimkus.
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0: Richtig viele 80er, Depeche Mode hier, Just Can't Get Enough. Der ist schon cool, um Auto zu fahren, finde ich. Wenn ihr aber gerade wieder ein bisschen zu schnell unterwegs seid, dann schiebt ihr es einfach demnächst auf diese Frau. Melissa Etheridge, die hat nämlich jetzt in der Talkshow verraten, sie macht Musik für Autofahrer, die im Auto sitzen und es schwer haben sollen, das Tempolimit einzuhalten.
1: I write music for people who drive in cars, right? I want them to put it in and go, yeah, and try to stay under the speed limit. Yeah.
0: Also das nächste Mal, wenn ihr zu schnell fahrt und angehalten werdet, Melissa Etheridge ist schuld, ne? Bring Me Some Water, laut gedreht. Bei der Frau, finde ich, die jetzt den nächsten 80er liefert hier, da kann man ganz entspannt über die Autobahn tuckern oder halt im Stau gute Laune kriegen. Sie singt über Urlaub. Holiday, Madonna, jetzt hier bei Hamburg.

0: Sexy ist pur in der Stimme bei Joe Cocker. Summer in the City, Hamburg 2. Richtig viele 80er und das ist der, den ihr lange nicht gehört habt. Kommt gleich von den Talking Heads. Road to Nowhere.
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Hamburg 2, Montagabend, kurz vor 6:30 und wir spielen den, den ihr lange nicht gehört habt. Da freue ich mich immer jedes Mal drauf, weil das echt so eine, ach ja, den gibt's ja auch noch, Moment ist. Richtig viele 80er haben wir ja immer, aber die Talking Heads, die habe ich echt lange nicht mehr gehört. Und das ist so ein außergewöhnlicher, ein bisschen verrückter Sound. Es geht ja eigentlich so um den Weltuntergang, ne? Die Straße ins Nirgends sozusagen. Und um dem Ganzen diese Schwere zu nehmen, dem Text, haben sie einfach ungewöhnliche Instrumente eingebaut. Erstmal steigen sie ja mit A Cappella ein, hört ihr gleich. Dann gibt es ein Akkordeon, um diesen ländlichen Touch reinzubringen. Und ungewöhnliche Percussions. Beim Saxophon-Solo, achtet mal drauf, da spielen sie auf dem Waschbrett mit Löffeln. Road to Nowhere, die Talking Heads, lange nicht gehört, jetzt bei Hamburg.

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2: Schönen guten Tag. Alkoholtrinkverbot in Teilen von St. Georg. Wohngeldkürzung. Mieterverein zu Hamburg rät zu Protest. Sonne und Wolken bis 28 Grad. Das Alkoholtrinkverbot, das es schon länger am Hauptbahnhof gibt, gilt jetzt auch für den Bereich um den Hansaplatz, den oberen Steindamm und den Zopp. Außerdem gibt es dort auch mehr Polizeipräsenz. Dadurch sollen sich die Anwohner in St. Georg sicherer fühlen. Niklas Uther.
3: Seit 2 Jahren gibt es diese Maßnahmen auch schon am Hachmannplatz, so Polizeipräsident Schnabel.
4: Und tatsächlich hat die Erfahrung der letzten 2 Jahre gezeigt, es wirkt, es wird wahrgenommen. Das ermutigt uns auch.
3: Und Markus Schreiber vom Bürgerverein St. Georg hat 8 Jahre lang für dieses Verbot gekämpft.
5: Also ich beobachte häufig Auseinandersetzungen auf dem Platz und die meisten finden zwischen Alkoholisierten statt.
3: Die Regelung ist jetzt aber erstmal auf 1 Jahr befristet.
2: Knapp 27.000 der mehr als 1 Million Haushalte hier in Hamburg haben Ende vergangenen Jahres Wohngeld bekommen. Mit dem staatlichen Zuschuss ist fast die Hälfte der durchschnittlichen Mietkosten übernommen worden. Clemens Benke.
6: Im Schnitt erhielten die Wohngeldempfänger in Hamburg einen staatlichen Mietzuschuss in Höhe von 318 Euro im Monat. Die Gesamtmiete der Wohngeldempfänger betrug nach Angaben des Statistikamts Nord im Schnitt 645 Euro im Monat. Die Bundesregierung plant kräftige Kürzungen beim Wohngeld und dagegen hat der Mieterverein zu Hamburg seine Mitglieder bereits zum Protest aufgerufen. Man solle sich direkt an die Hamburger Bundestagsabgeordneten wenden und sie auffordern, die geplante Wohngeldreform im Bundestag zu stoppen.
2: Und das ist sonst noch wichtig. Der Deutsche Wetterdienst hat für nahezu ganz Deutschland wieder eine Hitzewarnung herausgegeben. Besonders in der Mitte, im Osten und im Süden wird vor extremer Wärmebelastung gewarnt. Bei uns in Hamburg soll die Tagestopptemperatur morgen bei 31 Grad liegen. Und den 4. Tag in Folge kämpft die griechische Feuerwehr gegen mehrere große Wald- und Buschbrände westlich der griechischen Hauptstadt Athen. In Frankreich und Spanien dagegen ist die Lage momentan weitgehend unter Kontrolle. TikTok, Instagram oder Snapchat gehören für viele Kinder längst zum Alltag. Oft auch dann, wenn eigentlich Hausaufgaben oder Schlaf dran wären. Eine neue Studie der Universität in Mailand zeigt jetzt, zu viel Zeit in sozialen Medien kann sich tatsächlich auch auf die Schulnoten auswirken. Claudia Wächter.
7: Zu viel Scrollen macht dumm, hören Jugendliche vermutlich häufiger. Und nun sagen auch die Forschenden, wer schon früh, also etwa mit 12, ein Social-Media-Konto hat, ist in der Schule schlechter und bleibt sogar häufiger sitzen im Vergleich zu denjenigen, die erst mit 14 oder 15 loslegen. Allerdings, es gibt eine Ausnahme. Im Fach Englisch, da sind alle gleich gut, ganz unabhängig vom eigenen Account auf TikTok und Co.
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0: Euer Motto heute für den Montag, Bobby McFerrin, Don't Worry, Be Happy.
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0: Das bringt Spaß. 2 Sekunden hört ihr den nächsten 80er, sagt, welcher es ist und kassiert 50 Euro. Spielt Arne mit euch am Montag wieder 7:20. Wenn ihr da mal mitspielen wollt, also die 50 Euro kassieren, dann klickt ihr jetzt rein bei uns im Web oder in der Hamburg 2 App. Jana hat das schon gemacht und sie hatte ein bisschen Angst, dass ihre Arbeitskollegen sie auslachen.
2: Wahrscheinlich, ja.
3: Ach, ich drückte die Daumen. Es wird schon 50 Euro haben oder nicht haben.
2: Ja, das wäre schön.
3: Das wäre schon schön, ne? Pass auf, hier kommt dein 80er. Ich helfe dir zur Not auch.
2: Okay. Oh, na? Das war wirklich kurz.
3: Ich mach nochmal an.
2: Ja. Also das Lied kenne ich tatsächlich nicht.
3: Nicht?
2: Also es sagt mir ein bisschen was, aber jetzt nicht so, dass es direkt rauskommt.
3: Ja, der Song Hi wird schon gleich am Anfang gesungen. Also I don't...
2: Ja, I don't wanna dance. Ich bin mir nicht ganz sicher, aber ich sag jetzt einfach I don't wanna dance.
3: Ja! 50 Euro! Die Aufregung hat sich gelohnt!
2: Okay, das ist
3: ja, na, jetzt kriegst du 50 Euro erstmal auf dein Konto und obendrauf endlich wieder im Radio. Nur für dich, Jana. Hier kommt Eddie Grant, I Don't Wanna Dance. Dir einen wunderschönen Tag.
2: Dankeschön, dir auch.

Hamburg 2, richtig viele 80er. Und der Song ist eh schon so zum Wegträumen, der nächste, der kommt. Limahl aus der unendlichen Geschichte The Neverending Story. Aber wenn dann auch noch ein Kinderchor aus Chile den singt, weil der Song einfach nur so wunderschön ist, das ist die Begründung dafür.

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4: Viele Wolken stehen noch über uns. 28 Grad in der Hafencity, 27 in Lurup. Heute Abend bleibt es erstmal noch warm und eher grau. Dann lockert es in der zweiten Hälfte langsam auf. Vor allem Richtung später Abend wird der Himmel freundlicher. In der Nacht geht's auf ungefähr 16 Grad runter. Morgen startet der Tag mit etwas Regen, später wird's trockener, zwischendurch zeigt sich mehr Sonne. Und es sind bis zu 28 Grad drin.
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5: Ich bin Dirk Zeigler. Der Widerstand gegen das geplante Ende der Rente mit 63 wächst. Die ostdeutschen Ministerpräsidenten, die gegen die Abschaffung sind, bekommen nun Unterstützung aus dem Saarland. Es gehe um den Respekt vor der Lebensleistung der Menschen, sagte Regierungschefin Rehlinger den Zeitungen der Funke Mediengruppe.
6: Wer jahrzehntelang gearbeitet hat, der verdient eine würdige Rente. Respekt, sagt Rehlinger und will verhandeln. Nicht nur aus dem Osten kommt also nun Gegenwind für die schwarz-rote Bundesregierung. Die will zügig die Rentenreform durchziehen als Gesamtpaket. Ohne Rosinen picken. Und genau das sei auch der richtige Weg, meint der Ministerpräsident aus Schleswig-Holstein. Aber die Debatte kocht nun hoch. Jetzt vor einigen wichtigen Landtagswahlen im Herbst. Claudia Wächter, Nachrichtenredaktion.
5: Die Einsatzkräfte in Griechenland kämpfen weiter gegen die schweren Waldbrände. Zwar hat der Wind westlich von Athen etwas nachgelassen, die Flammen breiten sich aber weiter an zwei Fronten aus, berichten griechische Medien.
7: Hunderte Feuerwehrleute, Dutzende Flugzeuge und Hubschrauber, unzählige Freiwillige und trotzdem ist hier noch kein Ende der Flammen in Sicht. Zwar hat sich die Situation heute deutlich verbessert, weil eben der Wind nicht mehr so stark weht, aber Entwarnung gibt es noch längst nicht. Immer wieder entwickeln sich neue Flammenherde aus den Glutnestern. Und es bleibt gefährlich. Für Athen und für die umliegende Region gilt auch morgen wieder die zweithöchste Warnstufe der Waldbrandgefahr. Aus Athen, Alexia Angelopoulou.
5: Nach dem krachend gescheiterten Investorendeal droht die Europäische Fußballunion FIFA-Boss Infantino mit rechtlichen Schritten. Wie der Telegraph und die Financial Times berichten, hat die UEFA den Weltverbandspräsidenten aufgefordert, sämtliches Material im Zusammenhang mit dem Vorhaben nicht zu vernichten. Entsprechende Schreiben ging demnach unter anderem an Technologieinvestor Joshua Kushner, der eine Schlüsselrolle bei dem Projekt hätte einnehmen sollen. Eine offizielle Bestätigung gibt es dafür bislang nicht. Die Hitze hat Deutschland fest im Griff. Der Deutsche Wetterdienst hat für nahezu ganz Deutschland eine Hitzewarnung herausgegeben. Besonders in der Mitte, im Osten und im Süden wird vor extremer Wärmebelastung gewarnt.
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10: Hey, Verkehrs-KI, was ist los auf den Straßen?
11: Auf der A7 Richtung Flensburg steht zwischen Schnelsen Nord und Quickborn ein defektes Fahrzeug. Auf der A7 Richtung Flensburg 3 Kilometer Stau zwischen Waltershof und Othmarschen. Und auf der Segeberger Chaussee Richtung Bad Segeberg dichter Verkehr zwischen Landesgrenze und Kaihude.
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2: Überwiegend klar über uns. Es sind 25 Grad in Wandsbek und 24 in Uhlenhorst. Heute Abend bleibt es erst noch freundlich, dann ziehen mehr Wolken rein und in der Nacht wird es meist ruhiger und etwas kühler. In der Nacht geht es runter auf ungefähr 18 Grad. Morgen startet wechselhaft mit etwas Regen am Morgen. Später wird es trockener und wieder freundlicher. Bis zu 28 Grad.
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3: Ich bin Dirk Zeitler. Nach dem Ansturm zehntausender Migranten auf die spanische Nordafrika-Exklave Ceuta hat die Regierung in Madrid Vorwürfe zurückgewiesen. Sie habe Warnungen des Geheimdienstes vor einer Massenankunft ignoriert. Man habe keine Geheimdienstberichte erhalten, die vor einer Migrationskrise dieses Ausmaßes gewarnt hätten, heißt es. Gleichzeitig dauern in Ceuta die Unterbringung und Rückführung verbliebener Migranten sowie die Suche nach weiteren Todesopfern an. Bislang wurden 72 Leichen geborgen. Der Widerstand gegen das geplante Ende der Rente mit 63 wächst. Die ostdeutschen Ministerpräsidenten, die gegen die Abschaffung sind, bekommen nun Unterstützung aus dem Saarland. Es gehe um den Respekt vor der Lebensleistung der Menschen, sagte Regierungschefin Rehlinger den Zeitungen der Funke Mediengruppe.
4: Wer jahrzehntelang gearbeitet hat, der verdient eine würdige Rente. Respekt, sagt Rehlinger und will verhandeln. Nicht aus dem Osten kommt also nun Gegenwind für die schwarz-rote Bundesregierung. Die will zügig die Rentenreform durchziehen als Gesamtpaket. Ohne Rosinen picken. Und genau das sei auch der richtige Weg, meint der Ministerpräsident aus Schleswig-Holstein. Aber die Debatte kocht nun hoch. Jetzt vor einigen wichtigen Landtagswahlen im Herbst. Claudia Wächter, Nachrichtenredaktion.
3: Im Osten der Niederlande ist unweit der deutschen Grenze in einem Waldgebiet ein Brand ausgebrochen. Die Feuerwehr ist mit einem Großaufgebot im Einsatz. Auch westlich der griechischen Hauptstadt Athen lodern weiter mehrere große Wald- und Buschbrände. Und auch im Nordwesten der USA haben Feuer große Schäden angerichtet.
5: Es sind die bekannten apokalyptischen Feuerinfernos des Spätsommers hier in den USA. Über 600 Häuser sind im Bundesstaat Washington schon zerstört. Anwohner flüchten in größter Eile. Drei große Feuer wüten in den Wäldern an der Grenze zu Kanada. So schlimm war die Waldbrandsaison in dieser normalerweise kühlen und regnerischen Region noch nie, sagt die Feuerwehr. Es sei die schlimmste Naturkatastrophe, die ihre Stadt Spokane jemals erlebt habe, sagt die Bürgermeisterin. USA aus den USA, Tina Eck.
3: Nach dem islamistischen Terroranschlag am Rande des Berliner Christopher Street Day werden islamistische Gefährder in der Hauptstadt strenger überwacht. Vier Gefährder tragen auf Antrag der Polizei nun Fußfesseln. Das teilte Berlins Innensenatorin Spranger mit. Sie begrüße sehr, dass sich das zuständige Gericht damit ihrer Einschätzung angeschlossen habe.
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6: Hey, Verkehrs-KI, was ist los auf den Straßen?
7: Auf der A7 Richtung Flensburg steht zwischen Schnelsen Nord und Quickborn ein defektes Fahrzeug.
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5: Viele Wolken unterwegs, dazu zwischendurch schon etwas freundlicher. 23 Grad in Marmstorf, 25 im Karolinenviertel. Heute Abend bleibt es erstmal wechselhaft mit einigen trockenen Phasen. Später zieht sich der Himmel wieder mehr zu und in der Nacht kommt stellenweise leichter Regen dazu. In der Nacht geht's runter auf ungefähr 18 Grad. Morgen startet der Tag noch mit etwas Regen, danach wird's deutlich heller und zum Nachmittag hin wieder richtig freundlich mit bis zu 28 Grad.
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6: Ich bin Dirk Zeitler. Nach dem ostdeutschen Ministerpräsidenten hat sich auch die saarländische Regierungschefin Redinger gegen die geplante Abschaffung der Rente mit 63 gestellt. Ich lehne den aktuellen Vorschlag an dieser Stelle ab, weil er dem Respekt vor der Lebensleistung von Menschen widerspricht, sagte die stellvertretende SPD-Vorsitzende den Zeitungen der Funke Mediengruppe. Ihr schleswig-holsteinischer Amtskollege Günther verteidigte dagegen den Vorschlag der Rentenkommission, die beliebte Rentenart abzuschaffen. Westlich der griechischen Hauptstadt Athen lodern weiter mehrere große Wald- und Buschbrände. Und auch im Nordwesten der USA haben Feuer große Schäden angerichtet.
7: Es sind die bekannten apokalyptischen Feuerinfernos des Spätsommers hier in den USA. Über 600 Häuser sind im Bundesstaat Washington schon zerstört. Anwohner flüchten in größter Eile. 3 große Feuer wüten in den Wäldern an der Grenze zu Kanada. So schlimm war die Waldbrandsaison in dieser normalerweise kühlen und regnerischen Region noch nie, sagt die Feuerwehr. Auch in Kanada toben noch über 800 Brände. Aus den USA, Tina Eck.
6: TikTok, Instagram oder Snapchat gehören für viele Kinder längst zum Alltag. Oft auch dann, wenn eigentlich Hausaufgaben oder Schlaf dran wären. Eine neue Studie der Universität in Mailand zeigt jetzt, zu viel Zeit in den sozialen Medien kann sich tatsächlich auch auf die Schulnoten auswirken.
8: Zu viel Scrollen macht dumm, hören Jugendliche vermutlich häufiger. Und nun sagen auch die Forschenden, wer schon früh, also etwa mit 12, ein Social-Media-Konto hat, ist in der Schule schlechter und bleibt sogar häufiger sitzen. Im Vergleich zu denjenigen, die erst mit 14 oder 15 loslegen. Allerdings, es gibt eine Ausnahme. Im Fach Englisch, da sind alle gleich gut, ganz unabhängig vom eigenen Account auf TikTok und Co. Claudia Wächter, Nachrichtenredaktion.
6: Nach dem Ansturm zehntausender Migranten auf die spanische Nordafrika-Exklave Ceuta hat die Regierung in Madrid Vorwürfe zurückgewiesen. Sie habe Warnungen des Geheimdienstes vor einer Massenankunft ignoriert. Man habe keine Geheimdienstberichte erhalten, die vor einer Migrationskrise dieses Ausmaßes gewarnt hätten, hieß es. Gleichzeitig dauern in Ceuta die Unterbringung und Rückführung verbliebener Migranten sowie die Suche nach weiteren Todesopfern an. Bislang wurden 72 Leichen geborgen.
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2: Hey, Verkehrs-KI. Was ist los auf den Straßen?
9: Auf der A7 Richtung Flensburg liegt an der Einfahrt Volkspark ein totes Tier auf der Fahrbahn. Auf der A7 Richtung Hamburg liegen zwischen Marmstorf und Heimfeld Gegenstände auf der Fahrbahn. Und auf der A1 Richtung Hamburg zwischen Dreieck Südost und Dreieck Norderelbe 1 Kilometer Stau.
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3: Überwiegend klar jetzt gerade. 20 Grad in Dulsdorf, 21 in Volksdorf. Heute Nacht bleibt's noch ruhig, dann ziehen später ein paar Wolken rein und zum Morgen hin wird's zeitweise auch mal grau. In der Nacht geht's runter auf ungefähr 18 Grad. Morgen startet es erst mit etwas Regen und wird dann im Tagesverlauf freundlicher. Mit Sonne zwischendurch und bis zu 28 Grad.
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5: Ich bin Tanja Wagner. Europa erhöht den Druck auf FIFA-Präsident Gianni Infantino. Nach seinem krachend gescheiterten Investorendeal droht der Europäische Fußballverband mit rechtlichen Schritten. Als erster Nationalverband entzog Wales außerdem Infantino öffentlich seine Unterstützung. Im Osten der Niederlande ist unweit der deutschen Grenze in einem Waldgebiet ein Brand ausgebrochen. Auch westlich der griechischen Hauptstadt Athen lodern weiter mehrere große Wald- und Buschbrände. Auch im Nordwesten der USA haben Feuer große Schäden angerichtet.
6: Es sind die bekannten apokalyptischen Feuerinfernos des Spätsommers hier in den USA. Über 600 Häuser sind im Bundesstaat Washington schon zerstört. Anwohner flüchten in größter Eile. Drei große Feuer wüten in den Wäldern an der Grenze zu Kanada. So schlimm war die Waldbrandsaison in dieser normalerweise kühlen und regnerischen Region noch nie, sagt die Feuerwehr. Es sei die schlimmste Naturkatastrophe, die ihre Stadt Spokane jemals erlebt habe, sagt die Bürgermeisterin. Auch in Kanada toben noch über 800 Brände. Tina Eck, USA.
5: Der Widerstand gegen das geplante Ende der Rente mit 63 wächst. Die ostdeutschen Ministerpräsidenten, die gegen die Abschaffung sind, bekommen nun Unterstützung auch aus dem Saarland. Es gehe um den Respekt vor der Lebensleistung der Menschen, sagte Regierungschefin Rehlinger den Zeitungen der Funke Mediengruppe.
7: Wer jahrzehntelang gearbeitet hat, der verdient eine würdige Rente. Respekt, sagt Rehlinger und will verhandeln. Nicht aus dem Osten kommt also nun Gegenwind für die schwarz-rote Bundesregierung. Die will zügig die Rentenreform durchziehen, als Gesamtpaket ohne Rosinen picken. Und genau das sei auch der richtige Weg, meint der Ministerpräsident aus Schleswig-Holstein. Aber die Debatte kocht nun hoch. Jetzt vor einigen wichtigen Landtagswahlen im Herbst. Claudia Wächter, Nachrichtenredaktion.
5: Bio-Lebensmittel sind weiterhin beliebt. Der Einzelhandel machte mit Bio-Produkten zwischen April und Juli einen Umsatz von 4,75 Milliarden Euro. Das teilte der Bund Ökologische Lebensmittelwirtschaft mit.
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8: Hey, Verkehrs-KI, was ist los auf den Straßen?
9: Auf der A1 Richtung Hamburg 1 Kilometer Stau zwischen Moorfleet und Dreieck Norderelbe.
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3: Überwiegend klar gerade. Es sind 22 Grad in Blankenese, 22 im Schanzenviertel. In der Nacht bleibt's meist freundlich und später zieht es dann mehr Wolken rein. Am Vormittag gibt's erstmal etwas Regen und auch ein paar Gewitter. Danach setzt sich wieder trockenes Wetter durch und am Nachmittag wird's zunehmend sonnig. In der Nacht geht's unter auf ungefähr 19 Grad. Morgen wird's deutlich wärmer, mit viel Sonne und bis zu 29 Grad.
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5: Ich bin Tanja Wagner. Der Streit um den gescheiterten Milliardenplan von FIFA-Präsident Infantino geht in die nächste Runde. Die UEFA droht jetzt offenbar mit rechtlichen Schritten. Sie hat Infantino aufgefordert, sämtliches Material im Zusammenhang mit dem Vorhaben nicht zu vernichten.
6: Sehr viel stärker kann man das Misstrauen kaum ausdrücken, als es die UEFA mit diesem Brief getan hat. Der Europäische Verband prüfe jetzt die Einleitung rechtlicher Schritte, eines Schiedsverfahrens und/oder Beschwerden bei den zuständigen Aufsichtsbehörden, heißt es da. Auch der US-Technologieinvestor Joshua Kushner soll so einen Brief erhalten haben. Er sollte bei dem Projekt eine Schlüsselrolle einnehmen. Auch Infantinos Wiederwahl als FIFA-Präsident im März nächsten Jahres droht jetzt durch die Affäre zu scheitern. Thomas Thonfeld, Sportredaktion.
5: Angesichts der Migrationskrise in der spanischen Exklave Ceuta mit mindestens 72 Toten beraten die EU-Innenminister am Vormittag über die Konsequenzen. Bei einer Videokonferenz, an der auch Bundesinnenminister Dobrindt teilnimmt, soll es auch darum gehen, wie die EU ihre Außengrenzen besser schützen kann.
7: Wer jahrzehntelang gearbeitet hat, der verdient eine würdige Rente. Respekt, sagt Rehlinger und will verhandeln. Nicht aus dem Osten kommt also nun Gegenwind für die schwarz-rote Bundesregierung. Die will zügig die Rentenreform durchziehen, als Gesamtpaket ohne Rosinen picken. Und genau das sei auch der richtige Weg, meint der Ministerpräsident aus Schleswig-Holstein. Aber die Debatte kocht nun hoch, jetzt vor einigen wichtigen Landtagswahlen im Herbst. Claudia Bechter, Nachrichtenredaktion.
5: Ein polnischer Freiwasserschwimmer ist durch die Ostsee von Schweden bis nach Polen geschwommen. Für die 160 Kilometer lange Strecke brauchte er 55 Stunden. Mehr als 2 Tage und 2 Nächte kämpfte er gegen Wellen, Wind und Sturm.
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8: Hey, Verkehrs-KI, was ist los auf den Straßen?
4: Derzeit gibt es keine Meldungen. Weiterhin eine gute Fahrt. 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

0: Noch ist es teils wolkig und mild. 22 Grad in Ostdorf, 20 in Wilhelmsburg. Am Vormittag gibt's erst etwas Regen und später auch mal ein kurzes Gewitter. Danach wird es zunehmend trockener, die Wolken lockern auf und am Nachmittag setzt sich immer mehr die Sonne durch. In der Nacht geht's runter auf ungefähr 18 Grad. Morgen wird's freundlich mit viel Sonne und bis zu 29 Grad.
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2: Ich bin Tanja Wagner. Europa erhöht den Druck auf FIFA-Präsident Gianni Infantino. Nach seinem krachend gescheiterten Investorendeal droht der Europäische Fußballverband mit rechtlichen Schritten. Als erster Nationalverband entzog Wales außerdem Infantino öffentlich seine Unterstützung. Im Osten der Niederlande ist unweit der deutschen Grenze in einem Waldgebiet ein Brand ausgebrochen. Auch westlich der griechischen Hauptstadt Athen lodern weiter mehrere große Wald- und Buschbrände. Auch im Nordwesten der USA haben Feuer große Schäden angerichtet.
3: Es sind die bekannten apokalyptischen Feuerinfernos des Spätsommers hier in den USA. Über 600 Häuser sind im Bundesstaat Washington schon zerstört. Anwohner flüchten in größter Eile. Drei große Feuer wüten in den Wäldern an der Grenze zu Kanada. So schlimm war die Waldbrandsaison in dieser normalerweise kühlen und regnerischen Region noch nie, sagt die Feuerwehr. Es sei die schlimmste Naturkatastrophe, die ihre Stadt Spokane jemals erlebt habe, sagt die Bürgermeisterin. Auch in Kanada toben noch über 800 Brände. Tina Eck, USA.
2: Der Widerstand gegen das geplante Ende der Rente mit 63 wächst. Die ostdeutschen Ministerpräsidenten, die gegen die Abschaffung sind, bekommen nun Unterstützung auch aus dem Saarland. Es gehe um den Respekt vor der Lebensleistung der Menschen, sagte Regierungschefin Rehlinger den Zeitungen der Funke Mediengruppe.
4: Wer jahrzehntelang gearbeitet hat, der verdient eine würdige Rente. Respekt, sagt Rehlinger und will verhandeln. Nicht aus dem Osten kommt also nun Gegenwind für die schwarz-rote Bundesregierung. Die will zügig die Rentenreform durchziehen, als Gesamtpaket ohne Rosinen picken. Und genau das sei auch der richtige Weg, meint der Ministerpräsident aus Schleswig-Holstein. Aber die Debatte kocht nun hoch. Jetzt vor einigen wichtigen Landtagswahlen im Herbst. Claudia Bechter, Nachrichtenredaktion.
2: Bio-Lebensmittel sind weiterhin beliebt. Der Einzelhandel machte mit Bio-Produkten zwischen April und Juli einen Umsatz von 4,75 Milliarden Euro. Das teilte der Bund Ökologische Lebensmittelwirtschaft mit.
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5: Hey, Verkehrs-KI, was ist los auf den Straßen?
6: Derzeit gibt es keine Meldungen. Weiterhin eine gute Fahrt.
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3: Morgens noch ein paar Wolken und etwas Regen. Es sind 21 Grad in Eimsbüttel, 19 im Schanzenviertel. Im Tagesverlauf wird es dann deutlich freundlicher. Erst halten sich noch viele Wolken, später setzt sich mehr Sonne durch und es wird richtig warm. In der Nacht geht's runter auf ungefähr 18 Grad. Morgen bleibt es freundlich mit viel Sonne und bis zu 30 Grad.
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5: Ich bin Tanja Wagner. Europa erhöht den Druck auf FIFA-Präsident Gianni Infantino. Nach seinem krachend gescheiterten Investorendeal droht der Europäische Fußballverband mit rechtlichen Schritten. Als erster Nationalverband entzog Wales außerdem Infantino öffentlich seine Unterstützung. Im Osten der Niederlande ist unweit der deutschen Grenze in einem Waldgebiet ein Brand ausgebrochen. Auch westlich der griechischen Hauptstadt Athen lodern weiter mehrere große Wald- und Buschbrände. Auch im Nordwesten der USA haben Feuer große Schäden angerichtet.
6: Es sind die bekannten apokalyptischen Feuerinfernos des Spätsommers hier in den USA. Über 600 Häuser sind im Bundesstaat Washington schon zerstört. Anwohner flüchten in größter Eile. Drei große Feuer wüten in den Wäldern an der Grenze zu Kanada. So schlimm war die Waldbrandsaison in dieser normalerweise kühlen und regnerischen Region noch nie, sagt die Feuerwehr. Es sei die schlimmste Naturkatastrophe, die ihre Stadt Spokane jemals erlebt habe, sagt die Bürgermeisterin. Auch in Kanada toben noch über 800 Brände. Tina Eck, USA.
5: Der Widerstand gegen das geplante Ende der Rente mit 63 wächst. Die ostdeutschen Ministerpräsidenten, die gegen die Abschaffung sind, bekommen nun Unterstützung auch aus dem Saarland. Es gehe um den Respekt vor der Lebensleistung der Menschen, sagte Regierungschefin Rehlinger den Zeitungen der Funke Mediengruppe.
7: Wer jahrzehntelang gearbeitet hat, der verdient eine würdige Rente. Respekt, sagt Rehlinger, und will verhandeln. Nicht aus dem Osten kommt also nun Gegenwind für die schwarz-rote Bundesregierung. Die will zügig die Rentenreform durchziehen, als Gesamtpaket ohne Rosinen picken. Und genau das sei auch der richtige Weg, meint der Ministerpräsident aus Schleswig-Holstein. Aber die Debatte kocht nun hoch, jetzt vor einigen wichtigen Landtagswahlen im Herbst. Claudia Wächter, Nachrichtenredaktion.
5: Bio-Lebensmittel sind weiterhin beliebt. Der Einzelhandel machte mit Bio-Produkten zwischen April und Juli einen Umsatz von 4,75 Milliarden Euro. Das teilte der Bund Ökologische Lebensmittelwirtschaft mit.
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8: Hey, Verkehrs-KI. Was ist los auf den Straßen?
4: Buxtehuder Straße. Dichter Verkehr zwischen Lauenbrucher Straße und Seehafenbrücke.
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5: Viele Wolken und etwas Regen sind gerade unterwegs. 19 Grad in Horn, 21 in Isarbruck. Im Tagesverlauf bleibt es erst noch grau und zeitweise nass. Später lockert's auf, dann kommt mehr Sonne dazu und am Nachmittag wird's richtig warm. In der Nacht geht's runter auf ungefähr 19 Grad. Morgen startet freundlich mit ein paar Wolken und bis zu 30 Grad.
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6: Ich bin Tanja Wagner. Europa erhöht den Druck auf FIFA-Präsident Gianni Infantino. Nach seinem krachend gescheiterten Investorendeal droht der Europäische Fußballverband mit rechtlichen Schritten. Als erster Nationalverband entzog Wales außerdem Infantino öffentlich seine Unterstützung. Im Osten der Niederlande ist unweit der deutschen Grenze in einem Waldgebiet ein Brand ausgebrochen. Auch westlich der griechischen Hauptstadt Athen lodern weiter mehrere große Wald- und Buschbrände. Auch im Nordwesten der USA haben Feuer große Schäden angerichtet.
7: Es sind die bekannten apokalyptischen Feuerinfernos des Spätsommers hier in den USA. Über 600 Häuser sind im Bundesstaat Washington schon zerstört. Anwohner flüchten in größter Eile. 3 große Feuer wüten in den Wäldern an der Grenze zu Kanada. So schlimm war die Waldbrandsaison in dieser normalerweise kühlen und regnerischen Region noch nie, sagt die Feuerwehr. Es sei die schlimmste Naturkatastrophe, die ihre Stadt Spokane jemals erlebt habe, sagt die Bürgermeisterin. Auch in Kanada toben noch über 800 Brände. Tina Eck, USA.
6: Der Widerstand gegen das geplante Ende der Rente mit 63 wächst. Die ostdeutschen Ministerpräsidenten, die gegen die Abschaffung sind, bekommen nun Unterstützung auch aus dem Saarland. Es gehe um den Respekt vor der Lebensleistung der Menschen, sagte Regierungschefin Rehlinger den Zeitungen der Funke Mediengruppe.
8: Wer jahrzehntelang gearbeitet hat, der verdient eine würdige Rente. Respekt, sagt Rehlinger und will verhandeln. Nicht aus dem Osten kommt also nun Gegenwind für die schwarz-rote Bundesregierung. Die will zügig die Rentenreform durchziehen, als Gesamtpaket ohne Rosinen picken. Und genau das sei auch der richtige Weg, meint der Ministerpräsident aus Schleswig-Holstein. Aber die Debatte kocht nun hoch. Jetzt vor einigen wichtigen Landtagswahlen im Herbst. Claudia Wächter, Nachrichtenredaktion.
6: Bio-Lebensmittel sind weiterhin beliebt. Der Einzelhandel machte mit Bio-Produkten zwischen April und Juli einen Umsatz von 4,75 Milliarden Euro. Das teilte der Bund Ökologische Lebensmittelwirtschaft mit.
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9: Hey, Verkehrs-KI, was ist los auf den Straßen?
10: Auf der A1 Richtung Lübeck. 1 Kilometer Stau zwischen Stillhorn und Dreieck Südost.
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